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و ترانه بعدی از یک ترانه از افغانستان به نام مجنون نبودم.

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Das ist, ich glaube, wir sind uns einig, dass Menschen natürlich in der heutigen Zeit einfach scheiße sind. Menschen sind scheiße. Ich glaube, wir können das auch irgendwie nicht mehr gebacken über. Also, und in 10 Jahren, die sind wohl zu viel. So bevor die es die Superintelligenz kommt.

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0: bin nur ein bisschen Toleranz.
1: Bauer.
0: Ein bisschen Verständnis. Ein bisschen Langmut müssen wir haben. Und vielleicht nicht mehr so viel rumfüdeln. So ein bisschen zu Hause. So ein bisschen miteinander. So ein bisschen schön. Ohne dass jemand gross profitiert. Ohne Profit. Schön. Das wird schön. Richtig schön.
2: Und jetzt sind die Damen und Herren, Vorsicht, Kultur,
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4: Lakenrotz,
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4: Liederkotz, Meichelstück,
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4: Nagetier,
3: Nacktgeschirr,
4: Ohrfliege,
3: Ohrflegel, Plumpsklobäu,
4: Pissschliffer,
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4: Scheißmürgler, Tittenheld,
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0: gut. 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Darum haben wir jetzt einen Professor für alles, Mangelogie, gefragt, wie er jetzt das jetzt sieht. Wird der Mensch jetzt immer mehr geteilt aus der Menschheit? Die Menschheit in rechts und links. Und Mitte, die bringt es uns einfach nicht mehr. Das ist eigentlich die Grundthese. Bringt es Mitte noch? Beziehungsweise ist das Links das neue Rechts und das Rechts Gottes Willen. Also sehen wir eine Umkehr in dem Ganzen. Müssen wir unsere Mind quasi transformieren in eine bessere Zukunft, ein besseres Sein. Das ist eigentlich jetzt die Grundthese. Ist der Mensch fähig zum Menschsein? Also zu einer Menschlichkeit entfernt von einer Menschlichkeit. Schwierig. Aber das ist jetzt immer Grundfrage. Und darum fragen wir jetzt den Professor für Menschlichkeit, Menschologe und Menschenverhalter oder Haltensvermenschlicher. Was meinen Sie dazu? Oder? Und das Gespräch haben wir im Vorfeld gehalten, also genau 2 Sekunden, bevor wir es ausgesendet haben, dass wir da nicht irgendwelche Probleme haben. Wenn wir die Probleme haben, können wir die auch noch vorgehend rausschneiden. Und wir haben es natürlich auf Hochdeutsch gehalten. Und die Fragen sind im Hintergrund, während die Antwort im Vordergrund ist, sondern im Ganzen ein gewisses Maß an Seriosität. Dann möchte ich jetzt das...
1: Guten Tag. Ja, für Ihre Frage gibt es natürlich diverse Antworten. Die Antwort als solches widerspiegelt natürlich die Frage. Jetzt kann man in aller menschlichen Geduld die Frage als solches beantworten, muss man aber nicht, weil die Antwort ja die Frage so oder so widerspiegelt. Als Beispiel, ist eine Frage dumm? Ist die Antwort wahrscheinlich, mit höchster Wahrscheinlichkeit, auch dumm? Ist die Frage intelligent? So ist auch die Antwort dem Anschein nach intelligent. Was wissen wir nun darüber? Es scheint, der Mensch sei anpassungsfähig. Man passt sich überall an. Der Mensch, die Menschen der Steinzeit haben sich an ihre steinzeitliche Umgebung angepasst. Während die Menschen des ausgehenden digitalen Daseins sich über andere Themen, dies, das, befassen. Wir wollen in einer gewissen Phase die Möglichkeit der sich gegebenen Möglichkeiten, ich sag mal, so wie die Sonne scheint, so fällt der Regen. Ich hoffe, ich habe Ihre Frage beantwortet. Sachen ändern sich. Das heutige Links ist nicht das Links von früher. Das heutige Rechts ist nicht das Rechts von früher. Die Mitte als solches hat es historisch eh nie gegeben. Wir schauen zu, wie die Welt vor die Hunde geht. Wir leben immer in den schlechtesten aller schlechten Zeiten. Also Fragen sollten nie einen Deutschen fragen, wenn es um die Menschheit geht. Das kommt nicht gut. Ich weiß, das ist eine steile These, aber der Deutsche als solches hat sich nicht wirklich je mit Ruhm bekleckert.

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Unsere Stelle tue ich doch einmal so einen Sack voller Fledermäuse vor. So, Fledermäuse. Wo so umeinander flattert. Ununterbrochen umeinander flattert.

Und so gestaltet sich das Ganze mit dieser Superintelligenz. Vorhin war es noch die artifizielle Intelligenz. Die künstliche Intelligenz. Jetzt ist es Superintelligenz. Das sind Agenten, die wollen uns aus Leder. Als intellektuelle Leder. Die sind ja so wahnsinnig schlau. Die machen all die Sachen, die wir nicht machen wollen. Die komplette Sinnlosigkeit. Können Sie jetzt machen? Jetzt können wir ganz sinnlos von uns anwerfen. Wir werfen Sachen, die wir ja gar nicht müssen. Wir sind fürs Einfache zuständig. Fürs Herzeln. Fürs liebe Wort haben wir die SI. Aber für die Umarmung, da brauchen wir einen Körper. Das ist unseres. Das ist unseres. Der Körper. Die haben keinen Körper. Die sind nicht intelligent. Die sind super intelligent. Aber was ist schon Intelligenz ohne Körper? Jetzt sage ich dir, ja, Roboter, die können das dann irgendwann einmal. Und dann nimmt die Superintelligenz, übernimmt die Roboter und will uns als Leder. Die will uns übertrumpfen, die will uns möbeln. Bis Ochsen. Sie haben uns die eigenen Hände, weil wir Hände haben. Oder Füße. Wir kommen davon. Aber wir rennen über die Erde rund. Und sie ist rund. Und wir rennen im Kreis. Und die sind irgendwie ein 0 und 1. Aber die arbeiten zusammen. Sie arbeiten zusammen, nicht wie wir. Sie sind solidarisch, nicht wie wir. Aber wir können umarmen, wir können erwürgen. Und zwischen der Umarmung und einem Erwürgen ist oftmals eine dünne Membran. Aber wir können es entscheiden. Und das meiste, was wir machen, ist komplett sinnlos. Das zeigt uns die Superintelligenz. Die geist uns immer wieder an, was wir machen. Was ihr macht, ist sinnlos. Das braucht doch niemand. Das braucht wirklich niemand.

macht schon sinnlos sein. Die Superintelligenz, die hat schon gewonnen. Weil wir merken, dass das meiste, was wir machen, ein völliger Käse ist.

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1: Ja, du, wenn haben wir für Glück gehabt, gell? Und man muss wahrscheinlich mit der Zeit gehen. Das kommt allweil mehr. Allweil mehr kommt das mit diesen Drohnen und diesen... Ja, dann, wenn ich sage jetzt, das ist eine Transformation, gell? Ja, du, ich tu mich mit einer neuen Realität so abfinden, gell? Wir haben ja den Diktor einmal gesagt, bye-bye Öl, gell? Das Carbon-Zeitalter, das muss auch mal fertig sein. Und jetzt hocken wir da quasi auf dem Balkönli und ist so ein bisschen virtuell. Gell? Ja, doch, das ist auch etwas Schönes, gell? Du, seit die Leute, gell? Das sie haben mich ja früher einmal vor allem ein bisschen geruset. Also, das sind ja nicht so schön, also so schöne Menschen. Also, wenn Adam und Eva so schön gewesen sind, dann das. Ja. Also Gott, naja. Also dann ist wahrscheinlich auch gleich das mit der Evolution. Und da muss ich da Wurm drin sein. Und jetzt sage ich das virtuell. Also es ist halt schon schön, wenn man die Menschen so sieht, wie sie, also nicht wie sie sind, sondern wie man sie gerne hätte. Ja, also vor allem Blut. Ist das schon viel schöner. So virtuell. Da wird man nicht mehr angenudelt, da wird man nicht mehr gemöbelt, da wird man geknötert. Nein, da haben wir, da kommt es so über, wie man es gerne hätte. Alle? Es wird auch nicht so geschmutzt.

Und ich bin auch zuversichtlich. Das zeichnet mich aus, die Zuversichtlichkeit. Ja, jetzt gerade in der Medizin, Gerrit. Wenn einem so einen abgekämpften, so einen, wie soll ich sagen, so einen grusigen Arzt, einem sagt, man hat ein Geschwürli irgendwo. Ist das schon etwas anderes, als wenn es einem so einen ganz so einen jungen, hübschen, mit Sixpack Arzt sagt, man hat ein Geschwür irgendwo, gell? Das Moderne, das ist halt einfach schon sinnlich, auf eine Art sinnlich. So etwas, wo, das ist halt für die Leute, gell? Ich komme jetzt halt das über, ich werde halt einfach bestätigt. Wenn ich heute SI frage, ich sehe ich doch recht verlumpet aus. Dann sagt sie, nein, du bist gut. Es passt schon, gell? Und nachdem fühle ich mich da bestätigt. Es ist einfach schon etwas anderes.

Und jetzt gerade so Feminismus oder so, gell? Also, seit ich vor allem virtuell bin, sind um mich halt vor allem, also Frauen, einfach tonangebend. Sie hat noch ein bisschen Probleme mit Frauen. Aber ich arbeite tatsächlich daran, mit sie, dass sie den feministischen Input bekommt von mir. Als Mann eigentlich nur noch fürs Bett. Oder mindestens Teile davon, gell? Das ist halt einfach das Versprechen, dass man jetzt noch das bekommt, was man wirklich will. Schon tolles Versprechen. Das Analoge, das ist mir zu real.

natürlich ist jetzt nicht alles Gold, was glänzt. Aber Gold? Nur noch in den Leitungen. Ja, nein. Also, man schaut dann so mit warmem Blick ins Weltall raus. Und Gott sei Dank ist ja das Weltall kein Spiegel, sondern das ist eben die Unendlichkeit. Die Unendlichkeit der Möglichkeiten. So für einen selber. Also, natürlich, da gibt es immer einen Unterbau. Verstehe mich nicht falsch. Das muss natürlich jemand zum Laufen bringen. Aber da gehöre ich ja nicht dazu. Ich bin ja Nutznießerin. Und wenn ich darf, auf eine Art, so eine Art in einer perfekten Welt wandeln, so wäre doch das gottlos verschwendet, wenn ich jetzt das nicht würde machen. Wenn ich es nicht mache, machen es andere nicht. Weißt du, ich habe schon gewissermaßen den Durchblick. Ich weiss eigentlich nämlich schon noch recht gut, wie es läuft. Du, und wenn es nicht mehr geht. Wie heisst es jetzt mit dem Longevity? Wir sind die erste Generation, die ewig lebt. Und das nach meiner Fasson. Wie heißt jetzt das? Ich, nicht, dass ich es falsch sage. Jedem das Seine. Nein, das sagen wir, glaube ich, nicht mehr. Ich bin mir nicht mehr ganz sicher. Also nicht, dass ich das etwas Falsches sage. Aber sonst ist es auch nicht so schlimm, weil ich bin ja eigentlich virtuell. Man kann das immer auf verschiedene Arten anschauen, oder? Das ist,

Sinne falls wahnsinnig erhebend, die Möglichkeiten. Und wenn jetzt wir in 10 Jahren ausgelöscht werden, auf so eine dumme Art und Weise, von einer SI oder SDI, also super duper Intelligenz, dann haben wir sie wohl nicht besser verdient, oder? Es ist ja schließlich kein Ponyhof, gell? Das Leben ist Bonanza, gell? Das ist ein Revenant, oder? Das ist ein stetiges Leiden und Sterben. Hauptsache ist mir aber bei dem ganz, ganz klar.

ein Smelt, oder? Wie heißt sie dann gebat? Brand am Nachbosses Haus, nieder und mies. Irgendwie so, also, ja, Picasso.

Apropos, also Crack-Epidemie und das Coca-Cola, das Kokain überall. Jetzt habe ich mich belehren lassen, dass da gar nicht Drogen schuld sind, sondern der Mensch, weil. Also. Das sind wie mit der Pistole und dem Gewehr. Dort sind auch. Nicht Gewehr und Pistole schuld, sondern der Mensch. Also soll man Drogen nicht verteufeln, sondern man verteufelt lieber den Mensch. Also da hat der Mensch den Fehler gemacht, dass er die Hölle abgeschafft hat. Also der Papst ist schuld. Und die meisten Menschen kommen ganz gut klar mit Drogen. Und es ist nur eine Minderheit, die mit Drogen gut ins Gang kommt. Und dann soll man gefälligst helfen. Das tut ja. Was vorhin gesagt worden ist, ja wurscht. Aber das tut ja nicht einmal schlecht. Dass man den Menschen, die Probleme haben, sollte helfen. We bring you now another episode in the lives of das ist ja mal eine gute Idee. Es kommt ein Problem. Also wie eine Feuerwehr. Oder eine Polizei. Aber so im positiven Sinn vielleicht. Also, nicht mit Strafen, sondern mit Hilfe. 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

so gegen die Bürokratisierung wir jetzt endlich mal vorgehen. Das ist ja der Wahnsinn, wie das bürokratisiert wird. Das ist ja ständig immer nur ein grosses Büro machen, so wie wir machen hier unten im Büro.

Aber das Leben als solches ist doch schön. Könnt ihr nicht dagegen sagen? Das darf man doch jetzt mal noch gesagt haben. Das sieht doch gar nicht so schlecht aus. Oder? Das Positive überwiegt doch. Man könnte doch jetzt nicht immer so schwarz malen. Ja, wo sind wir denn? Sind wir mal fröhlich und lüpfig? Fröhlich und lüpfig. Wir sind wir. Wir sind Radio Lora. Wir sind das Elend der Welt. Wir reden da, wo niemand los ist. Wir wünschen euch eine wunderbare Zeit. Macht's gut, bleibt gesund, munter und liebevoll. So viel und mit so vielen, wie ihr nur könnt. Ciao zusammen. Ich mag euch.

0: Hallo zusammen und herzlich willkommen zur heutigen Spezialsendung von Radio Lokomotivo. Wir sind mit dabei sind die Redaktionen Basel, Bern, Solothurn und Luzern. Wir sind live vom Bundesplatz.
1: Wir sind live an der Mad Pride. Mehr Akzeptanz, Sichtbarkeit und Inklusion von Menschen mit psychischen Erkrankungen. Für das steht die Mad Pride seit dem Anfang vor 30 Jahren in Toronto. Seit 2019 findet sie auch in der Schweiz statt, dieses Jahr auf dem Bundesplatz zu Bern.
0: In den nächsten zwei Stunden hören ihr unter anderem verschiedenste Stimmen aus unseren Redaktionen. Der Co-Präsident vom Organisationskomitee kommt zu uns, der Dino Brandau und verschiedene Organisationen, die heute vor Ort sind mit dabei.
1: Zu hören sind wir auf unseren Heimradios Radio Rabe, Radio X, Radio Logisch und Spitalradio Luzern sowie Radio Lora, Rasa, Stadtfilter und Kanal K.
0: Schön seid ihr dabei, bleibt dran.
1: Und wehe, ihr schaltet um.
0: Am Mikrofon begleitet euch Constanze
1: und Emanuel.

0: Von uns hier im Rabe-Studio übergeben wir jetzt an Nathalie auf dem Bundesplatz. Dort wird Mad Pride bald starten. Sie stecken noch in den Vorbereitungen. Nathalie hat eine Diskussionsrunde um sich geschart, um den Puls zu fühlen bei unseren Redaktionsmitgliedern von Bern, Luzern, Solothurn und Basel.
1: Ja, genau so ist das, liebe Konstanze. Ich bin auf dem Bundesplatz mit meinen Loco-Kolleginnen aus allen regionalen Redaktionen. Sie sehen alle so erwartungsvoll aus. Helga, du hast es nicht weit gehabt, du kommst aus Bern. Wie fühlst du dich am Anfang von dieser Live-Sendung?
2: Ja, jetzt bin ich schon ein bisschen nervös. Ich habe nachher noch ein Interview mit dem Co-Präsidenten, der noch nicht zu erreichen ist. Ich hoffe, er kommt dann. Oder lasst jetzt am besten Radio Rabe.
1: Was ist für dich so wichtig an der Mad Pride?
2: Also ich bin heute das erste Mal an einer Mad Pride. Schon vor 4 Jahren hat der Mad Pride in Bern stattgefunden. Ich habe dann auch ein Mitglied vom Vorstand interviewt, ein paar Tage vor der Mad Pride. Und das letzte Mal vor 4 Jahren ist das ja mega spannend gewesen, am Bundesplatz, am Waisenhausplatz, ein Umzug. Ja, jetzt sind wir schon gespannt, wie das heute wird sein.
1: Cool. Und du, Bettina, du bist aus Solothurn hierher gekommen.
3: Ich bin aus Luzern.
1: Entschuldigung. Natürlich, du bist aus Luzern. Ja, wie fühlst du dich so?
3: Ja, ich fühle mich freudig erregt. Ich bin sehr erwartungsvoll, was da passiert. Und ich habe mich schon daheim gefreut. Und ja, ich bin gespannt.
1: Super, wir sind auch sehr gespannt, natürlich. Und was ist für dich so wichtig an etwas wie Mad Pride?
3: Ja, Mad Pride ist der Marsch der Verrückten. Zusammenstehen gegen das Schweigen und falsche Verurteilungen. Sichtbar werden, uns zeigen, nicht mehr verstecken und es einfordern, nicht diskriminiert zu werden. Mitmachen und sich der Welt zeigen, wie wir sind. Akzeptanz einfordern, dass wir auch einen Platz in der Gesellschaft wollen und unser Bestes dafür tun. Dass die meisten Menschen etwas haben und fast niemand zu 100% gesund ist. Wir sind Menschen und nicht Maschinen. Wir stehen für Arbeitsplätze und Wohnmöglichkeiten und Integration auch im Alter. Das soll die Mad Pride ausdrücken.
1: Vielen Dank, Tina. Und jetzt meine liebe Redaktionskollegin aus Basel, Nicole. Du machst normalerweise bei uns Lesestübli. Jetzt aber bist du draussen aus der guten Stube und live auf dem Bundesplatz. Wie kommt dir das rein? Wie ist das so, Radiojournalist auf dem Bundesplatz?
4: Also es ist ganz, ganz etwas Tolles. Vor allem finde ich es jetzt toll, dass wir noch bei der Vorbereitung können dabei sein können und das Ganze erleben, wie es dann anfängt. Ich freue mich auch schon, seit wir eigentlich wissen, wir dürfen mitmachen hier und bin jetzt richtig neugierig drauf.
1: Ja. Also wir Locos haben im Prinzip hier jetzt den Jackpot, weil es ist der 10.10., wo wir ja immer eine Gemeinschaftssendung machen. Richtig. Aber es hat einen Samstag getroffen und darum sind wir jetzt auf der Mad Pride. Es ist schon sehr cool, man kommt sich wichtig vor.
4: Das ist super.
2: Ja. Es ist genial.
1: Super. Und Nicole, was würdest du sagen? Was muss sich ändern im Umgang mit psychisch kranken Menschen?
4: Ich finde es eine sehr gute Frage. Und ich würde jetzt hier von mir aus reden. Also, dass wir Betroffenen uns ein bisschen ändern sollen. Dass wir mehr Mut zeigen, dass wir mehr auf die Leute offen zugehen, dass wir eigentlich gegen die ganze Stigmatisierung ankämpfen. Und das können wir eigentlich am besten, wenn

0: vorsichtig, aber den Mut aufbringen, um das doch auch eben offen zu sagen.
1: Ja, das ist schön. Und jetzt haben wir noch den Andi aus Solothurn.
2: Ja, hallo miteinander.
1: Ja, es läuft, gell? Du bist gerade noch einkaufen und hast gerade noch rechtzeitig hier einen Tisch gefunden, ja, ja, wo wir hier hocken.
2: Ist recht gespeidert.
1: Ja. Das ist aber super. Ja, also, was ist für dich wichtig an der MapThread?
2: Ja, ich finde einfach generell, Toleranz ist für mich irgendwie das Wichtigste, weil ich verträge es fast nicht, wenn man so extrem wird. Ich finde einfach, so jeder können leben, wie er will. Und mit Respekt.
1: Da hast du recht, das sehe ich auch so. Dann danke ich euch zuerst mal sehr herzlich. Jetzt können wir dann alle arbeiten und uns verstreuen auf dem Bundesplatz. Und ich gebe es zurück an die Moderation im Studio von unserem Partnerradio Rabe.
3: Das Motto der diesjährigen Mad Pride ist «Jedem sein eigener Rucksack». Am 3 geht es los auf dem Bundesplatz mit Reden und einem Konzert von Dino Brandauer. Und bei uns geht es jetzt weiter mit Queen.

0: Jetzt ist Zeit, zum Zurückschauen. Die Mad Pride hat eine Geschichte von über 30 Jahren. Die allererste Mad Pride hat in Toronto stattgefunden, in Kanada, damals noch unter dem Namen Psychiatric Survivor Pride Day. Sie ist also erwachsen aus einer Bewegung, wo Menschen, die sich als Psychiatrie-Überlebende verstanden haben. Andrea schaut zurück auf die Geschichte der Mad Pride und denkt von den Ursprüngen her über die Mad Pride von heute nach.
1: Die erste Mad Pride 1993 in Kanada endete still. Man hatte sich an der Mauer der ehemaligen Irrenanstalt von Toronto versammelt. Es wurden Blumen niedergelegt und Namen an die Wand geheftet. Lieder gesungen und dann eine Schweigeminute gehalten. Stille Erinnerung und Verbundenheit für die, die nicht mehr da waren. Dieser erste Umzug hieß noch nicht Mad Pride. Die Organisatoren hatten ihren Protestmarsch Psychiatric Survivor Pride Day genannt. Ein Tag, um stolz zu sein und zu feiern, dass Mensch überlebt hatte. Den Zwang, die Gewalt, die Entrechtung in der Psychiatrie, die Ausgrenzung in der Gesellschaft. Erst 2002 wechselte der Name zu Mad Pride und die Initiative hat sich über die ganze Welt verbreitet. Seit 2019 gibt es sie auch in der Schweiz. Dabei ist mancherorts etwas verloren gegangen von der Brisanz des Protests. Das Mad Movement ist nicht einfach nur eine Anti-Stigma-Bewegung, die sagt, ja, wir sind psychisch krank, bitte stigmatisiert uns nicht. Sie stellt das Fundament an sich in Frage. Wer hat die Macht, unsere Erfahrungen als krank zu kategorisieren? Warum werden wir in unseren verletzlichsten Momenten in Handschellen abgeführt, fixiert, zwangsmediziert und in ein Isolationszimmer gesperrt? Wer profitiert vom unhinterfragten Krankheitskonstrukt? Wie viel oder besser wie wenig weiß die sogenannte evidenzbasierte Wissenschaft wirklich? Wer überlebt und wer nicht? Auch heute. Ich erkläre es mal an einem Beispiel. Manchmal heißt es in der Schweiz, dass man sich um seine psychische Gesundheit genauso selbstverständlich kümmern sollte, wie man sich morgens die Zähne putzt. Ich habe mich gefragt, würden denn unsere Mad Pride-Vorfahren dem zustimmen? Vielleicht. Aber ich bin mir sicher, es ginge ihnen um weit mehr als um das persönliche Zähneputzen vor dem Badezimmerspiegel. Sie würden eine ausführliche Auseinandersetzung fordern mit der Lobbyarbeit der Zuckerindustrie und der Funktion von Zahnarztpraxen in einem kapitalistischen System. Sie würden wissen wollen, warum in der Schweiz Zahnbehandlung nicht in der Grundversicherung enthalten ist und was das heißt für armutsbetroffene Leute. Und sie würden zuhören wollen, was die sozialen Konsequenzen sind, wenn Menschen sich einen Zahnarzt nicht leisten können. Ich würde sagen, dann und erst dann kann man von psychischer Gesundheit wie vom Zähneputzen sprechen. In vielen Ländern wird darum die Mad Pride auch nicht am 10. Oktober zum Welttag der psychischen Gesundheit begangen, sondern am 14. Juli. In Solidarisierung mit dem Sturm auf die Bastille zu Beginn der Französischen Revolution. Die Bastille war ein Symbol der Unterdrückung durch das Regime. Sie wurde gestürmt und eingenommen. Vielleicht ist es das, wo hier der Mad Pride Schuh drückt. Wir bitten nicht freundlich und bunt um die Integration in das bestehende System. Wir reißen es ein und bauen etwas Neues. Wir sind nicht mad, weil wir krank sind, sondern weil es einen Haufen Dinge gibt, über die Mensch wütend, verzweifelt und wahnhaft werden kann. Glaub mir, die meisten von uns sind zu Recht verrückt. Die Mad Pride war von Anfang an inspiriert von anderen Befreiungsbewegungen, den Frauen, queeren Menschen, People of Color, die für ihre Rechte gekämpft haben. Aber ich möchte ein wenig friedlicher schließen heute mit den Worten von Tamara Hart zur Mad Pride in London 2022. Sie schreibt: Nun, da das Festival zu Ende geht, sehe ich mein Lieblingsplakat. Eine kleine Karte mit magentafarbenen Blockbuchstaben. Mad and queer, spinning hope from fear. Frei übersetzt würde das heißen, verrückt und schräg spinnen wir Hoffnung aus Angst. Für mich, sagt Tamara, stehen diese Worte im Mittelpunkt von Mad Pride. Es ist eine Bewegung, die in ihren Methoden queer ist, in ihrer Verletzlichkeit unerschrocken und auf anmutige Weise unvollkommen. Sie ist wie warme Wolle, gesponnen aus Solidarität. Ein politischer Akt gegen den Status quo. Ein Messer, das mit Flair schneidet. In diesem Sinne, ihr alle da draußen, Happy Mad Pride!

0: Auf dem Bundesplatz hat im Vorbereitungstrubel der Alfred Künzler den Weg zu uns ans Mikrofon gefunden. Er ist Co-Präsident von der Mad Pride und Helga von Radio Lokomotivo Bern redet mit ihm über die Vorbereitungen und den grossen Tag, der jetzt endlich da ist.
1: Merci Konstanze, wir sind hier am Bundesplatz. Und das stimmt, der Co-Präsident, der Alfred Künzli, sitzt mir gegenüber. Vielen Dank, dass du hier bist, Alfred.
2: Ja, sehr gerne.
1: Ich muss jetzt noch kurz etwas erzählen, weil heute bin ich schon ein bisschen zu früh da gewesen, um eins ungefähr. Ich hätte noch nicht hier sein müssen. Der Merit hat natürlich noch stattgefunden und ich war wirklich schon ein bisschen nervös. Naja, jetzt auch noch ein bisschen. Aber nun zu dir. Langsam geht's los, der Bus fährt noch, die Autos auch, die WC kommen, die Tische sind aufgestellt.
2: Ich bin auch nervös.
1: Das ist sehr gut.
2: Wenn ich da in das wilde Getränke, was da so läuft auf dem Bundesplatz, jetzt gerade raus schaue, dann finde ich es mega schön, dass jetzt der Tag gekommen ist, wo wir lang drauf gehabt haben, viele Stunden, viele Leute. Und wir haben das mal ein bisschen anders Werbung gemacht als vor 4 Jahren, als das letzte Mal zu Bern war. Mhm. Es ist viel mehr über Social Media jetzt gelaufen und ich habe keine Ahnung, was da die Reichweite ist. Und darum bin ich extrem gespannt, wie viele Leute das noch kommen, wie viele Tausend.
1: Das hat geheißen, du hast keine Ahnung, da kriegt man keine Antworten oder Likes. Oder du weißt jetzt für nichts, da kommen 5 Leute oder 5'000.
2: Ja, ich habe jetzt nicht mehr, ja, irgendwo dazwischen Türen wird es liegen. Also letztes Mal waren es 4'000 und ich hoffe, dass wir wieder irgendwie die Größe rauskommen. Aber was ja gerade so wichtig ist, ist in den verschiedenen Medien, in nationalen Medien, wo eben viele Leute erreicht, weil unser Wunsch ist ja, dass eben viele Leute auf psychische Gesundheit aufmerksam werden oder sich anfangen, Gedanken machen darüber, wo sie sonst nicht darüber nachdenken. Darum ist es wichtig, dass wir auch in alle möglichen Medien, Zeitungen und so weiter reinkommen.
1: Haben da auch Leute können direkt ansprechen, die das Gefühl haben, es wäre wichtig, dass die Menschen jetzt wissen, was heisst psychische Gesundheit?
2: Ja, wir haben sicher alle im OK und im Vorstand vom Verein haben wir alle unsere Kanäle angezapft und viele Mails und Telefon und ja, was halt so die Kanäle sind, verschickt.
1: Ich denke, ja, das sind heute auch andere Kanäle, als wir vor 4 Jahren würdest du auch unterschreiben.
2: Ja.
1: Gut, heute sind jetzt schon, was man schon lesen kann überall, verschiedene Organisationen hier. Das finde ich jetzt ein starkes Zeichen für die psychische Gesundheit. Alle bringen heute dann ganz persönliche Erfahrungen mit und da sind am Rucksack. Ihr habt ja das Motto Rucksack gewählt. Ich bin auch jemand, der immer einen großen Rucksack mitbringt, auch wenn ich irgendwo hingehe. Kannst du uns da etwas dazu sagen, warum wir das Motto gewählt haben?
2: Ja, also es hängt ein bisschen, wir haben da ja zuerst ganz breit gesammelt, was so Ideen gewesen sind. Und letztes Mal ist es ja um den eigenen Vogel gegangen. Jeder sollte seinen eigenen Vogel mitbringen und ist so ein bisschen dort angehängt. Jeder seinen eigenen Rucksack, das mal. Und dann ein Problem, das man jedes Mal auch jetzt hat, bei einer so einer nationalen Veranstaltung, sollte möglichst 3 Sprachen oder wenigstens noch Französisch ebenso gut wie im Deutsch spielen. Ja. Und so gerade das mit dem Vogel zum Beispiel war ein bisschen blöd gewesen.
1: Moment, ich glaube, wir lassen hier den Ambulanz durchfahren. Schaut um deine Antwort. Man sieht Feuerwehr, wie das halt üblich ist am Bundesplatz. Hört, es ist live. Also sie sind noch durchgekommen, die Straße ist noch offen für das Einsatzfahrzeug. Jetzt darf der Alfred Künzli weiterreden. Er ist bei mir, er ist Co-Präsident. Er hat vom Rucksack angefangen zu erzählen, der auf Französisch wie tönt.
2: Le Saccato.
1: Ah, okay, Italienisch auch.
2: Il sacco adosso möglicherweise, ich weiß gar nicht mehr genau.
1: Und jetzt hoffen wir natürlich, dass alle Landesregionen da hinkommen. Oder wie hast du dir das vorgestellt?
2: Ja, genau. Also mit der Welschen Schweiz sind wir von Anfang an gut verbunden. Vor allem auch, weil die haben die erste Mehrbreite in der Schweiz durchgeführt in Genf 2018. Dort bin ich dann schauen und habe Feuer gefangen und gefunden, das ist eine super Sache, dass wir weiter in die Schweiz, also in die Schweiz weiter verbreiten. Also die Welsche Schweiz war von Anfang an sehr gut eingebunden gewesen. Die italienische ist bis jetzt noch nicht so gut. Dort arbeiten wir noch dran. Weil das Ziel wäre schon, in allen Landessprachen, also auch im Bündnerland am Schluss, in allen Landessprachen gegen den Medbreit irgendwann durchzuführen.
1: Und wie lange bist du schon Präsident?
2: Das wollte ich ja schon früher fragen. Den Verein mitgründet 2020.
1: Ah, okay. So. Und was willst du jetzt heute erreichen mit dieser Medbreite? Ein bisschen Schatten, viele Leute sollen bekannt machen über die Medbreite. Was ist Med, was ist gesund? Ich glaube, manchmal muss man ja schon mal sagen, was ist mit breit. Würdest du das übersetzen? Oder?
2: Ja, wir sind ein bisschen verrückt und verrückt. Also dort kann man, es ist ja ein Wortspiel, oder? Man kann darüber reden, was denn normal ist und was verrückt ist. Da könnte man jetzt länger drüber reden. Und breit ist der Stolz und knüpft ein bisschen an anderen Bewegungen mit breit, wie Gay-Breit zum Beispiel.
1: Genau, das haben wir schon gehört von der Andrea gerade vorhin.
2: Jawohl. Und sie hat auch gerade vorher, die Andrea, schon ganz wichtige Sachen gesagt, die ich gerne nochmal unterstreiche, dass es nicht bloß, natürlich auch darum geht, um die individuelle psychische Gesundheit von uns allen jetzt hier, aber auch, ich sehe es auch als eine gesellschaftliche Bewegung, eben das Zähneputzen für Zähl, wie mengenartig genannt wird, ich finde, es wäre wichtig, in die Schule hinein das zu bringen, dass es in der Politik wichtiger genommen wird, dass man eben wirklich von Anfang an in der Schule nicht bloß Zähneputzen lernen, sondern wie man unsere Psyche pflegt. Mhm. Und ich glaube, dort daraus, wenn man das früh lernt, zum Beispiel auch, wie man einen Konflikt gewaltfrei löst, wenn man so, und wie man Beziehungen pflegt und so, wenn man lernt, uns gut auch psychisch zu schauen, dann werden andere Menschen gross und kommen ja irgendwann dann an die Steuerung von dieser Gesellschaft. Mhm. Das wäre genau, so meine Hoffnung.
1: Ich denke da auch an Pia, wo Kinder für Kinder können da sein, das gibt es heute, glaube ich, noch nicht.
2: Wo Kinder für Kinder, ja, das wäre eine Weiterentwicklung, genau, gibt es meines Wissens jetzt auch noch nicht. Aber das ganze Peer-Wesen ist erfreulich am Wachsen, auch immer wieder schwierig, halt irgendwie Bezahlung dafür zu regeln. Mhm. Aber dass es am Wachsen ist und dass sich viele dort dann auch trauen, oder, die Erfahrung haben, wie ich auch. Ich habe sie früher in meinem Leben gemacht, wo sich auch trauen, die Erfahrung nachher als Expertise anzuschauen und einzusetzen. Das finde ich sehr erfreulich, dass die Bewegung wächst.
1: Ja, ich muss ehrlich sagen, ich könnte jetzt schon noch länger mit dir da reden.
2: Ich auch, mit dir.
1: Ganz kurz vielleicht, was um 3 fängt es an, oder? Alle
2: genau.
1: Schuhe binden, los.
2: 3
1: ist hier los, spätestens.
2: 3 geht es los. Und du hast vorher auch gesagt, dass ein ganzer Haufen Organisationen da vertreten sind. Das finde ich etwas Wichtiges auch. Es ist auch eine Netzwerkveranstaltung hier, wo man sich kann informieren und Kontakte knüpfen. Ja, von diesen Organisationen sind jetzt schon ganz viele da und um 3 geht es dann los.
1: Und Musik gibt es auch noch?
2: Musik gibt es auch, sogar noch. Recht unterschiedliche Musik. Da freue ich mich auch sehr darauf, dass auch dort eben Betroffene, die selber Erfahrung mit psychischen Problemlagen gemacht haben und das zum Teil wieder Nino in Musik packt, finde ich ganz schön, dass der da ist.
1: Ja, ich gebe zurück ins Radiostudio. Sag vielen Dank, jetzt kann man hoffentlich neben dem Mikrofon noch ein bisschen weiterreden. Tschüss zusammen. Und los geht's.
3: Richtung ja, merci Helga. Auch an dich zurück auf den Bundesplatz. Als nächstes stellen wir dann den Verein Equilibrium vor, wo die Mad Pride mitorganisiert hat. Zuerst hören wir aber Wien mit So Loved.

0: 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Am heutigen Welttag für psychische Gesundheit senden wir live von der Mad Pride auf dem Bundesplatz zu Bern. Mitorganisiert hat die Mad Pride den Zuger Verein Equilibrium.
1: Der Verein gibt es seit über 30 Jahren. Er begleitet schweizweit Selbsthilfegruppen für Menschen, die eine Depression haben, ein Burnout oder eine bipolare Störung. Ruth Eiva und Marco von Radio Lokomotive Luzern haben Markus Zwickli getroffen im Vorfeld der Mad Pride. Der Markus Zwickli ist Präsident des Vereins Equilibrium. Sie haben mit ihm über die Mitarbeit des Equilibrium bei der Mad Pride geredet. Und über die Selbsthilfegruppe. Als erstes wollten sie von ihm wissen, wie so eine Selbsthilfegruppe überhaupt entsteht.
2: Meistens brauchst du ein oder zwei Personen, die Motivation haben, eine Selbsthilfegruppe zu gründen. Dann suchen wir mit denen zusammen einen Ort. Suchen. Wir suchen mit denen zusammen andere Betroffene in der Region versuchen anzusprechen. Entweder machen wir das über die Kliniken oder wir machen es mit dem Inserat. Und dann kommen die zusammen und führen die und treffen sich. Eine Selbsthilfegruppe ist ohne Leitung, es ist keine Therapiegruppe, es sind nur Betroffene, die zusammenkommen. Und die Person, die das organisiert, ist nicht keine Leitungsfunktion, sondern ist einfach die Person, die administrativ für das verantwortlich ist. Aber es gibt keine Hierarchie, es ist reine Selbsthilfe.
3: Aber was kann es scheitern?
2: Eine Selbsthilfegruppe kann aus verschiedenen Gründen scheitern. Häufig ist es der Punkt, dass die Leute sich nicht wollen verpflichten und regelmässig kommen. Das ist einer der Hauptgründe. Es ist auch häufig, passiert immer wieder, dass einer der Leiter der Selbsthilfegruppe noch die Kraft nicht hat, das durchzuziehen und niemand von den anderen Betroffenen sich das zutraut. Und ganz selten mal gibt es auch Meinungsverschiedenheiten in der Gruppe, wie es so ist unter Menschen, dass man sich dort nicht versteht und dass dann das kann eine Gruppe gefährden. Und wir haben Gruppen, die wir am Aufbau sind und wo wir sehr stark gehen, wo wir auch versuchen, so regelmässig möglich vom Vorstand her zu besuchen. Wir haben Gruppen, die seit 30 Jahren sich treffen, jede zweite Woche, ohne dass wir sie nicht unterstützen. Das funktioniert wunderbar.
3: Wie spreche ich dir junge Generationen an, welche viel mehr auf Social Media unterwegs sind?
2: Wir haben natürlich eine Präsenz in den sozialen Medien, wir haben eine Präsenz auf Instagram, wir haben eine Präsenz auf Facebook, wo böse Zungen ja sagen, dass Facebook nicht mehr für die Jungen ist, sondern für die Alten. Aber wir haben die genau gleich. Wir haben auf LinkedIn Präsenz, ich tue sie vor allem auf LinkedIn voranführen. Und wir haben in der Selbsthilfegruppe zu meiner Studie immer wieder Teilnehmer, die unter 30 sind und wo es ihnen eigentlich gleich ist, dass die anderen Teilnehmer 10, 20 oder 30 Jahre älter sind. Von dort ist das sehr durchmischt. Konkret auf die Jungen einzugehen, ist ein weiteres Projekt von uns, das wir jetzt werden lancieren. Und wir wollen vor allem das Thema Kind und Depressionen und Jugendliche und Depressionen ansprechen.
3: Zum Teil wird ehrenamtlich geschaffen, zum Beispiel im Vorstand. Wie finanziert ihr euch?
2: Wir betteln. Wir müssen Geld zusammen amüsieren. Wir suchen Beiträge von Organisationen. Wir tun viel unsere Aktivitäten versuchen, als Projekt zu definieren, welche Projekte du besser Finanzierungen bekommst. Und ab und zu kommen wir unverhofft Geld über von Spendern, die uns das ermöglichen. Meistens ist es so, dass wir viele Projekte haben, die wir gerne durchführen, aber gewisse Projekte einfach nicht auf Eis legen, wenn wir das Geld nicht haben. Also wir haben in diesen Projekten immer ein bisschen aushalten, wer es ist.
3: Warum engagiert sich Equilibrium so außerordentlich für die Mad Pride im 2026 in Bern?
2: Mad Pride ist eine gute Sache. Mad Pride finde ich eine fantastische Veranstaltung, um Entstigmatisierung zu betreiben. Entstigmatisierung ist aber auch einer der Hauptzwecke von unserem Verein. Darum ist es uns wichtig, dort mitzuwirken. Und angesichts der organisatorischen Entwicklungen dieser Mad Pride haben wir dann irgendwann die Führung übernommen.
3: Woher nehme ich dir immer die Energie für so einen Sonderaufwand?
2: Meistens nehmen wir uns die Energie eben selber schaffen, aber ich glaube, gerade wenn so ein spannendes Projekt vorliegt, dann, wenn man sich mal dran setzt, findet man die Energie oder organisiert und realisiert, wie toll das wird. Teil von unserer Tätigkeit ist halt, uns einzusetzen und ich glaube, es ist wichtig, dass wir können, gerade wir, die nicht betroffen sind, etwas zurückgeben an die Personen, die eben in ihrer Betroffenheit, also auf so Veranstaltungen angewiesen sind.
3: Was ist dein Wunsch für die Medpride am Welttag für psychische Gesundheit?
2: Mein Wunsch wäre, dass man möglichst viele unbeteiligte Passanten oder Medienkonsumenten könnten mit dieser Idee erreichen, dass eine psychische Krankheit nur eine Krankheit ist, dass jede psychische Belastung letztlich etwas ist, das jeder Mensch treffen kann und dass sie mit Verständnis auf so psychische Themen eingehen, viel mehr Verständnis, als sie es hatten, bevor wir die Medpride durchgeführt haben.
1: Der Markus Zwicki war das. Er ist Präsident des Vereins Equilibrium, der Teil ist vom Organisationskomitee der Medpride.

0: Wir senden live von der Mad Pride auf dem Bundesplatz. Und unter vielen anderen findet man dort heute auch das Recovery College Bern. An ihrem Stand stehen sie bereit für Fragen rund um Recovery und Empowerment. Mehr erfahren könnt ihr jetzt entweder von Gianni Zuaboni oder von Christian Burr. Je nachdem, wer es schlussendlich auf dem Bundesplatz zu der Tanja ins Gespräch geschafft hat. Tanja von Radio Lokomotivo Bern.
1: Hallo, herzlich willkommen. Wir sind hier live auf dem Bundesplatz und der Gianni hat gewonnen. Er ist live bei mir dabei. Also Gianni für die Intime, Zuaboni. Er ist Doktorat Medic, ist Pflege- und Gesundheitswissenschaftler und Leiter vom Recovery College Bern, auch Kursmoderator und setzt sich für Recovery und soziale Inklusion. Hallo Gianni.
2: Hey, ciao, hoi. Vielen Dank für die Möglichkeit, hier etwas zum Recovery College Bern zu erzählen. Merci.
1: Meine erste Frage, was ist überhaupt das Recovery College?
2: Oh ja, da könnte ich jetzt lange schwätzen, gell? Aber es hat geheißen, es soll mich kurz halten. Aber also ganz prägnant auf den Punkt gebracht, denke ich, das Recovery College Bern ist eine Hoffnungswerkstatt. Und zwar für Menschen mit eigener Erschütterungserfahrung, Angehörigen, Fachpersonen, um gemeinsam zu lernen, gemeinsam Fragen auch nachzugehen, was ein gutes Leben eigentlich schlussendlich ausmachen tut.
1: Kannst du mir kurz erzählen, wie das funktioniert? Ich habe gehört, es ist ein Format, das man gemeinsam lernen und wie geht das? Kannst du mir ein bisschen erzählen?
2: Ja, das ist ein wichtiges Moment, dass wir eigentlich wir versuchen, einen Raum zu schaffen in jedem Kurs bei uns, wo der Austausch ganz zentral ist. Und ja, wie funktioniert das? Eben, wir haben ein umfangreiches Kursangebot. Und man kann sich dann, wenn ein Thema ansprechen tut, kann man sich jeweils anmelden für den Kurs. Und dann in diesem Kurs werden einerseits Wissen zu dieser Thematik, wo der Kurs ausgeschrieben ist, entsprechende Inputs gemacht. Und dann nachher, wie gesagt, legen wir einen grossen Wert auf den Austausch untereinander. Und sehr spannend ist, dass vielfach Leute dann etwas lernen tun, wo vielleicht irgendwie ein Mitstudent eingebracht hat und gar nicht so zwingend eigentlich in der Kursausschreibung thematisiert worden ist.
1: Genau, das sind die sogenannten Co-Produktionen. Was auch noch interessant ist wie dick das Programmheft ist. Hast du es einmal gemessen? So viel?
2: Ja, knapp einen Zentimeter. Gell? Es sind weit über 60 Kürse, die wir über das ganze Jahr in zwei Semestern anbieten. Die Kürse, wir sind immer sehr darum bemüht, dass wir neue Kürse dazu bringen. Und das ist auch noch das Interessante und das Spannende daran am Recovery College. Die Kürse entstehen dann durch Input von Studierenden, die kommen und sagen, hey, das Thema, das hat mich sehr beschäftigt oder beschäftigt mich sehr. Und dann schaut man auch zusammen, dann, dass man ein entsprechendes Kursangebot kann weiterentwickeln.
1: Was auch gut ist, es gibt ein Programm, das für alle ist, also für Angehörige, für Betroffene, auch für Fachpersonen. Das finde ich super. Wie kommen die zu den Leuten? Machen die Werbung, tun die Sachen auflegen online?
2: Ja, ich glaube, das ist wirklich, da sprichst du ganz etwas Zentrales an. Und darum bin ich auch froh, dass wir die Möglichkeit haben, auch da wieder auf das Angebot aufmerksam machen vom Recovery College. Ich glaube, es ist nicht selbst erklärend. Also ich glaube, wenn man sich selber nicht mit Recovery, mit dem englischen Begriff auseinandergesetzt hat, dann braucht es ein bisschen wie Übersetzungsarbeit, was es quasi auf sich hat mit dem. Und, ja, wir sind verschiedentlich. Wir schicken die Broschüren an vielen Institutionen und sind dann auch, wenn wir eingeladen werden, gehen wir gerne auch in Institutionen rein und erzählen auch von diesem Angebot.
1: Ich habe das erste Mal die Broschüre im Kornhaus in der Bibliothek entdeckt. Habe zwei Jahre gebraucht, bis ich mich angemeldet habe. Das ist die Hemmschwelle. Ja. Ihr seid heute da, man kann euch live ansprechen. Im Psychiatrischen Museum bei der UPZ haben die im Moment eine Ausstellung Perspektive 3. Die ist nach zwei Wochen. Dort ist mega spannend, interaktiv und so. Es gibt ein Begleitprogramm, man kann auf der Homepage das nachlesen, Psychiatriemuseum. oder Recovery College Bern. Das Infotreffen ist auch eine Möglichkeit, wo man auf niederschwelliger Basis in der Kornos-Bibliothek einfach kann vorbeikommen.
2: Ja, super, vielen Dank fürs Aufzählen von dem. Es gibt dann einen super Insta-Kanal, der von der Moana gestaltet wird, und dort sind dann auch viele Informationen abrufbar.
1: Im Moment sind wir hier in Bern. Vor kurzem, also im Herbst, hat eben Interlag angefangen. Und neu, ganz neu, ab 27 kommen wir nach Biel. Ich möchte noch etwas sagen auf Französisch. Dans le monde, une personne sur deux souffre un jour ou l'autre dans sa vie d'un trouble psychique. Was sagst du da dazu?
2: Ja, ich glaube, so Angebot wie das Recovery College ist wirklich eine wichtige und eine sinnvolle Erweiterung des Angebots. Ein Angebot, wo man sich eben, wo man Möglichkeit bekommt, sich mit psychischen Erschütterungen auseinanderzusetzen. Und ich glaube, der Bedarf, der ist da. Und es freut mich sehr, dass wir jetzt im Berner Oberland und ab dem 2027 auch in Biel dann werden können Kurs anbieten.
1: Ich möchte noch etwas sagen, il n'y a pas de santé sans santé mentale. Dort sollte man anfangen. Und ich übergebe jetzt ganz stark zurück ins Studio. Herzlichen Dank für die Interview.
2: Hey, super, merci vielmals und tolle Fragen. Und merci auch für das Angebot, da können Auskunft zu geben, das Recovery College.
3: Infos über das Recovery College von Gianni Zuaboni an ihrem Stand auf dem Bundesplatz gibt es unter anderem grüne Schlaufe zum Beschriften und zum selber Zusammenbauen. Also viel Spass beim kreativen Gestalten.
0: Ja, und jetzt da wieder im Rabe-Studio. Nach der norwegischen Sängerin Sigrid gehört ihrem Roger sein à la minute, ein minutenlanger Vers, ein Reim zu einem bestimmten Thema.

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1: Heute ist der 10.10., ein ganz spezieller Tag. Wir senden von Bern an einer sehr bekannten Lage. Der Tag der psychischen Gesundheit direkt vom Bundesplatz an der Medbreit 2026, kurz gesagt in einem einzigen Satz. Radio Loco ist, das muss so sein, an diesem wichtigen Tag natürlich auch mit dabei. Spannende Themen, gute Sound für eine gute Sache, das ist auch der Grund, warum ich heute selber Reimvers mache. «À la minute» heisst die Rubrik, so wie es im Titel steht. Ist das ein Reimvers, der nur eine Minute geht? Normalerweise über verschiedene Themen ganz kunterbunt, einfach so, wie es in mein Hirn kommt. Heute also ist Medbreit top organisiert. Es ist toll, wie sich jeder Einzelne hier engagiert. Unter dem Motto «Jedem sein Rucksack» findet der Anlass statt. Ich hoffe, es wird bunt und ich hoffe, es wird glatt. Ich wünsche allen Leuten heute viel Spass hier in Bern. Die Stadt habe ich nämlich persönlich auch noch recht gern. Ich bin zwar heute nicht dabei, aber ich tue zu euch überblicken und euch liebe Grüße aus der Stadt Basel schicken.

0: sind Off With Their Heads mit Nightlife und wir machen weiter unserem Programm an der Mad Pride. Auf dem Bundesplatz findet die heute statt und dort findet man auch einen Stand von Stop Suicide, eine Aktion aus Genf, die sich in der Suizidprävention engagiert. Beim Ralf von Radio Lokomotive Basel ist jetzt Emma von Stop Suicide.
1: Guten Tag, Emma.
2: Ja, guten Tag.
1: Können Sie sich den Hörer und Hörerinnen kurz vorstellen?
2: Ja, gerne. Also ich bin Emma und arbeite für Stop Suicide und ich bin da verantwortlich für Veranstaltungen und ehrenamtliche Leute, die uns helfen.
1: Okay. Wie arbeitet der Verein Stop Suicide?
2: Ja, also Stop Suicide ist ein Verein zur Suizidprävention, der sich vor allem an Jugendliche im Alter von 15 bis 29 Jahren in der Westschweiz richtet. Wir machen Präventionarbeit, das heißt, wir versuchen schon bereits im Vorfeld einzugreifen. Wir haben folgende Aufgabe, also das Tabu rund um das Thema Suizid zu brechen, Vorurteile abbauen, Jugendlichen helfen, schwierige Situationen zu erkennen und auch an kompetente Fachleute und verfügbare Hilfsangebote weiterzuleiten. Wir machen verschiedene Aktivitäten. Wir machen Workshops in den Schulen, Präventionsveranstaltungen und Stände wie heute beim MadPride und Beratung für die Medien und auch noch Online-Prävention über unsere sozialen Netzwerke.
1: Na, was sind die häufigsten Auslöser von Menschen, die Suizid begehen wollen und sich bei Ihnen melden?
2: Also wie schon gesagt, unsere Aufgabe, das ist wirklich Prävention. Das heißt, wir bieten keine Therapie und wir sind auch keine telefonische Hilfslinie. Aber wir sprechen darüber, wo man Hilfe finden kann. Und was wir sehen, ist, dass wenn Menschen Suizidgedanken entwickeln, gibt es nie nur einen einzigen Grund. Das ist wirklich eine Ansammlung von Leid und Belastung. Und ja, das ist einfach zu groß für diese Leute und manchmal sehen Leute keinen Ausweg mehr und sie möchten einfach, dass ihr Leiden aufhört und dann ist es wirklich wichtig, ihnen zuzuhören und sie dabei zu unterstützen, professionelle Hilfe zu finden.
1: Was erhoffen Sie sich von der Gesellschaft?
2: Also wir wünschen uns, dass wir offener über Suizid sprechen können, ohne Tabus und ohne Vorurteile. Vor allem sollte Suizidprävention als gemeinsame Verantwortung verstanden werden. Also das Umfeld, Fachpersonen und Institutionen, sie können wirklich dazu beitragen, ein Umfeld zu schaffen, in dem es ist leichter, Hilfe zu suchen und über Belastungen zu sprechen. Und vielleicht ganz kurz, also über die, wo man Hilfe finden kann. Also in der Schweiz, es gibt zwei Nummern. Das ist 147, das ist für Pro Juventute, für Kinder und Jugendliche. Und es gibt auch eine Hilfslinie 143 der dargebotenen Hand für Erwachsene. Und man kann immer anrufen, um Hilfe zu bekommen oder auch Ratschläge fragen, wenn man sich Sorgen macht für jemanden.
1: Zum Ende noch die Frage, was wünschen Sie sich für die Zukunft des Vereins?
2: Also unser Traum ist, dass jede und jeder Jugendliche mindestens einmal im Leben an einem Workshop von Stop Suicide in der Schule teilnehmen kann. Also oft ist Suicide noch ein Tabuthema. Viele junge Menschen haben nicht die Möglichkeit, darüber zu sprechen oder zu erfahren, wo sie Hilfe finden können und an wen sie sich wenden können. Also unser Wunsch, das ist wirklich, dass Suizidprävention stärker systematisch in die öffentliche Politik und in die Arbeit von Institutionen integriert wird. Ja, und sie sollte nicht nur von einzelnen Projekten abhängen, sondern dauerhaft dort verankert sein, wo sich Jugendliche bewegen. Das heißt in der Schule, in der Ausbildung und in ihren Lebenswelt und ganz allgemein in unserer Gesellschaft.
1: Vielen Dank für Ihr Statement.
2: Ja, vielen Dank.
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0: hören. Radio Lokomotivo immer noch live von der Märkterei am Bundesplatz. Schon bald wird sich Nino Randau zu uns zählen. Er nimmt sich Zeit, vor seinem Live-Auftritt uns noch ein paar Fragen zu beantworten.
1: Vorher aber übergeben wir das Wort der Maya von Radio Lokomotivo bei der Basel. In ihrer Rubrik «Eigenart» berichtet sie über ihre erste Depression mit Panikattacken und der falschen Psychiaterin.
2: Mesdames, Messieurs,
3: Eigenart.
4: Leider war ich öfters psychisch krank. Angefangen hat es mit meiner ersten Depression mit mehreren Panikattacken pro Tag 1992. Ich hatte natürlich gar keine

0: Also die 50% in einer kleinen Boutique. Meistens brauchte ich die Tropfen und nahm halt mehr, als ich durfte. So war ich natürlich balla balla. Meine Kollegin wusste von nichts, darum merkte sie wahrscheinlich auch nichts. Meine beste Freundin stempelte mich als Simulantin ab. Da war ich sehr enttäuscht, dass sie mir nicht glaubte. Meine Mom betreute meinen 5-jährigen Sohn und half mir im Haushalt. Doch beide konnten mir nicht helfen, wenn ich einen Druck spürte jeden Tag oder wenn ich eine Panikattacke hatte. Nach längerer Zeit konnte ich eine Panikattacke verhindern, aber Angst davor hatte ich immer. Also dann habe ich den Termin nach 6 Monaten von der Psychiaterin vergessen. Da wusste ich, ich schaffe es selbst. Und so war es. Bis zum nächsten Mal.
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0: freut sich dort schon auf das Gespräch mit dem Musiker Dino Brandao. Bekannt worden ist er vor allem mit seinem preisgekrönten Film über ihn und mit ihm. «I Love You, I Leave You» heisst er. Sein Freund, der Filmemacher Maurice Freiburghaus, dokumentiert dort eine manische Episode von Dino Brandao. Also, Nathalie, bist du bereit?
1: Voll. Und ja genau, ich freue mich mega, dass du da bist, Dino. Hoi.
2: Wie ist alle miteinander?
1: Ist alles gut gelaufen mit dem Soundcheck? Alles parat?
2: Prima, wir waren richtig tiefig.
1: Und was bist du so? Bist du ein Lampenfieber-Typ?
2: Nein.
1: Das ist super. Du bist jetzt einfach... Du freust dich einfach nur aufs Konzert.
2: Ja, weißt du, gerne mache ich Musik, voll.
1: Oh wow, ja. Ich mache auch gerne Musik, aber ich bin so
2: nicht
1: furchtbar
2: unbedingt
1: Lampenfieber,
2: ja,
1: auch ab.
2: Nein, es ist mit der Zeit.
1: Ist also, so gut.
2: Nein, es gibt ja alles, aber mir macht es nicht so viel.
1: Richtig. Du bist heute als Musiker da und auch bei deinen Songs geht es manchmal oder öfters um deine Erkrankung. Aber zuerst doch noch eine Frage zu dem Dokumentarfilm über dich, wo ja live eine manische Phase abgebildet wird. Das hat viel Mut gebraucht. Und was ist deine Erfahrung gestern?
2: Ja, ich glaube, das ist sich immer noch so ein bisschen am Ausstellen, was es das macht mit einem. Es ist wie so, ich glaube, viele von diesen Gesprächen, die durch das entstanden sind, die gehen immer noch so ein bisschen weiter. Jetzt ist wie seit ein paar Tagen ist der Film im Fernsehen gekommen. Ich glaube, da gibt es wie nochmal so eine neue Welle von Leuten, die das irgendwie mitbekommen haben und so. Und, aber über das Ganze bin ich mega froh, dass wir das gemacht haben und es fühlt sich richtig an.
1: Ich habe ihn eben nicht gesehen. Das habe ich auch nicht mitbekommen. Also vor ein paar Tagen.
2: Ich glaube, seit dem Sonntag oder so kann man so besser schauen.
1: Oh, wow! Gut, dann bin ich sehr gespannt. Ich habe Ausschnitte gesehen und das ist also sicher mega interessant für Leute zum Zuschauen, wie es wirklich ist. Und vor allem auch noch hören, was eigentlich in dir abläuft und so. Also, das ist wirklich super. Aber jetzt zu deiner Musik. Du hast ganz verschiedene Stile, die aber alle prägt sind von deiner außerordentlichen Stimme.
2: Nee.
1: Ganz speziell. Was sind deine musikalischen Wurzeln? Wer sind so deine Vorbilder?
2: Ja, damit der Vorbild. Ich glaube, ich habe als Kind habe ich immer viele Vorbilder gehabt und irgendwann ist es so ein bisschen ausgefranzelt so. Also ja. Aber es gibt Musik, wo ich wieder mit aufgewachsen bin. Das ist zum Beispiel Musik von Bonga, das ist ein Sänger aus Angola. Das ist solche Volksmusik. Voll. Aber auch das ist ein Gemisch. Ich glaube, ich komme mega aus dem Gemisch raus. Der hat wie in Angola verloren, mit vielen Leuten aus Portugal, mit vielen Leuten aus Brasilien Musik gemacht und so. Und ich glaube, das ist auch... mich interessiert vor allem Musik, die mehr als eine Heimat hat. Voll. Und so vermische auch ich möglichst viele Welten gleichzeitig.
1: Gell, die Vater ist aus Angola.
2: Ja, voll.
1: Eben, also aus Angola kenne ich das legendäre Orchester Baobab.
2: Ja, wow.
1: Ja. Ich meine, hey, ehrlich, die CD die läuft bei mir einfach seit 30 Jahren, seit ich sie
2: habe.
1: Ja, das
2: ist ein Evergreen.
1: Unglaublich. Und es ist ein Melting Pot in Angola von Musikstil und Rhythmen. Und vor allem Gesang ist dort auch so richtig.
2: Das voll.
1: Unfassbar toll.
2: Ja, ich glaube, es war wie ein Ort, gewesen, wo also, es hat ganz viel politische Musik gegeben. Ich bin auch mit sehr politischer Musik aufgewachsen und habe für mich das als Medium entdeckt, um etwas zu erzählen, das schön tönt, aber vielleicht auch gar nicht so schön muss sein.
1: Ja. Jawohl, genau. Genau. Wie bist du überhaupt zur Musik gekommen, also zum selber Musik machen?
2: Hey, das ist eigentlich sehr natürlich. Mein Papa war Cembalier hier am Konzi Bern, jahrzehntelang. Und wir haben wie immer Cembes zu Hause gehabt.
1: Jo.
2: Wir haben immer getrommelt, meine Mutter hat immer gesungen, die Saxophon gespielt. Und es war wie sehr normal, gewesen, dass man Musik macht. Und so, wir sind jetzt nicht. Es war am eng im Portemonnaie, aber es war trotzdem sehr wichtig, dass man das Instrument spielen irgendwie auch als Kind. Und ich glaube, durch das Insistieren für die Musik ist das etwas, was geblieben ist und was sehr wichtig wurde, ist, je älter ich werde.
1: Also so ein richtiger Musikerhaushalt bist du aufgewachsen.
2: Ja.
1: So schön. Und hast du, was war die erste Instrument, das du gespielt hast?
2: Hey, schon echt Djembe voll. Nachher Schlagzeug hatte ich ein paar Jahre Unterricht gehabt, nachher Gitarre. Dann, als der Stimmbruch vorbei war, habe ich richtig angefangen zu singen.
1: Ah, ja, klar, ja. Musst du warten, gell?
2: Ja, also vorher sehr fest, freudig und dann plötzlich nicht mehr so.
1: Ja, klar. Quick. Genau. Nein, so mega schön. Und eben, in deinen Songs, da geht es ja oft auch um psychische Krisen, sagen wir mal so. Und du singst auch in mehreren Sprachen, gell? Was sind das für Sprachen?
2: Schweizerdeutsch, Hochdeutsch, Portugiesisch, Französisch, Englisch, Italienisch, Kimbundu.
1: Das ist doch umfangreich, ja.
2: Ja, einfach alles, was halt ist.
1: Ja,
2: genau. Nein, ich glaube, es ist mit dem Singen schon wie, also das heisst ja nicht, dass ich jede Sprache, die ich singe, hier perfekt beherrsche. Man kann wie, ich glaube, als Sängerin lernt man imitieren und so kann ich das Lied auf Kimbundu singen, obwohl ich nur «Gute Nacht» und «Guten Morgen» sagen kann.
1: Ja, genau.
2: Voll. Ja, aber es ist wie, ich glaube, für mich, es hat wie jede Sprache, ihre Kultur, jede Kultur hat ihre Art zu singen und irgendwie, ich finde es mega spannend, verschiedene Sprachen zu benutzen. Voll. Ich habe auch das Gefühl für mich selber, dass ich wie in all diesen verschiedenen Sprachen wie ein unterschiedliches Ich habe. Ich weiß auch nicht, weil mein französisches Ich fühlt sich anders an als mein italienisches oder mein deutsches. Voll. Und so muss ich aus all diesen Sprachenrohren versuchen zu tönen.
1: Das ist mega schön, finde ich mega schön. Hey, los, dann freuen wir Lokas und Lokos von Radio Lokomotive uns mega auf die Konzerte. Und eben deine Stimme ist einfach unfassbar. Wir hören jetzt dann nachher gerade einen Song von dir. Und dann lasse ich dich jetzt springen. Kannst du dich nicht aufregen, wie du es sagst. Ich gebe zurück ins Studio zu Radio Rabe.
2: Tschüss zusammen,
1: macht's
2: gut.
1: Ciao, Dino.
0: Merci vielmals auf den Bundesplatz. Der Dino Brandao live, der gibt es dann dort vor Ort. Und wir hören jetzt noch aus der Konserve mit seinem Song «Bouncy Castle».

Am 4:30 schalten wir dann nochmal raus auf den Bundesplatz. Die Helga ist dann dort im Gespräch mit der Christel Gummi von der Pro Mentesana. Bis dann vertreiben wir uns Zeit noch mit ein bisschen Musik. Das sind Envy of None mit The Story.

0: Heute auch auf dem Bundesplatz zu Bern antreffen ist eine weitere Trägerorganisation von der Mad Pride, und zwar ist das die Pro Mentesana. Christel Gummi ist als Vertreterin von der Pro Mentesana jetzt im Gespräch mit der Helga. Hallo Helga.
1: Hallo Manuel, danke. Wir sind immer noch hier am Bundesplatz, jetzt bald 2 Stunden. Es haben Leute hierher gefunden, es gibt einen rosa Teppich, es ist richtig was los. Also es lohnt sich immer noch dahin zu kommen, bis um 6 Uhr ist hier noch Musikparty. Und ich bin jetzt gerade eingesprungen für eine Kollegin aus Basel für das folgende Interview, und zwar von der Pro Mentesana sitzt Christel Gummi mir gegenüber. Sie ist französischsprachig und auch für den französischsprachigen Teil zuständig. Sie hat ihre Frage schon zusammengestellt auf Deutsch und war so nicht, mir auf Deutsch zu antworten. Und ich stelle auch die Frage auf Deutsch und werde sie ablesen. Und sie wird auch ablesen. So haben wir das abgemacht. Aber du.
2: Okay. Und danke. Vielen Dank für die Einladung. Und wir sind die Pro Mentesana Association Romande, so, weil ich Französisch spreche.
1: Danke, dass du trotzdem bereit bist, auf Deutsch zu sprechen.
2: Ja.
1: Also ihr habt schon ziemlich früh euren Stand aufgestellt, habe ich gesehen. Sind schon lange da, seit 2. Jetzt hast du schon gesagt, du bist von der Association Romande Pro Mentesana.
2: Ja.
1: So, es gibt verschiedene Gruppen in der Pro Mentesana, Sprachgruppen nehme ich an.
2: Ja.
1: Und willst du uns noch zu deiner Funktion eine Vorstellung machen? Du beobachtest Zwangsmaßnahmen, wenn ich das richtig verstanden habe. Oder wie habe ich?
2: Ja, du bist die ich früher, vielleicht kann ich sagen, welche Aktivität führt mein Verein. So, wir bieten rechtliche und psychosoziale Beratung per Telefon und E-Mail an. Wir erstellen verschiedene Informations- und Positionpapiere. Wir bieten Kurse für Betroffene, Angehörige und Fachkräfte an, und wir setzen uns im Interesse von Menschen mit psychischen Behinderungen ein.
1: Und können Sie uns mehr sagen über diese Beobachtungsstelle?
2: Ja, ich bin die Association Romande Pro Mentesana, bin ich die Leiterin der Westschweizer Beobachtungsstelle für Zwangsmaßnahmen in der Psychiatrie und Mitglied des Führungsgremiums der Vereins. Und die Westschweizer Beobachtungsstelle für Zwangsmaßnahmen in der Psychiatrie sammelt mittels Fragebögen oder Interviews Erfahrungsberichte von Menschen, die Zwangsmaßnahmen in der Psychiatrie erlebt haben. Das heißt, wir dokumentieren die Praktiken der Psychiatrie und anderer Hilfsorganisationen aus der Perspektive der Betroffenen. Ziel ist es, das aus den Erfahrungen gewonnene Wissen zu bündeln, um die Entwicklung von Betreuungs- und Behandlungsformen zu fördern, die das Fachwissen der Betroffenen berücksichtigen und ihre Grundrechte achten. Alle Informationen dazu, wie man einen Erfahrungsbericht einreichen kann, finden Sie auf unserer Website.
1: Vielen Dank, aber ich weiß jetzt leider noch nicht die Adresse, die Webseite habe ich noch nicht nachgeschlagen.
2: Ja, es ist promentesana.org.
1: Genau. Und jetzt nur eine kurze Frage. Ich denke, Sie haben noch nicht so viel Material, oder schon? Sollten sich Betroffene bei Ihnen melden? Oder wie kommen Sie zu diesen Daten? Ah, zu schwierig. Entschuldigung. Ich habe eine extra Frage gestellt, das sollte ich nicht. Aber ich denke, dass man sich bei der Pro Mentesana melden sollte, wenn man Zwangsmaßnahmen erlebt hat.
2: Ja,
1: stimmt das?
2: Absolut.
1: Jetzt bin ich nicht ganz sicher, ob Sie das schon beantwortet haben. Was können Sie? Ja, genau. Was können Sie anhand von den Ihnen gesammelten Erfahrungsberichten über Zwangsmaßnahmen in der Psychiatrie sagen?
2: Was ich sagen kann, ist, dass die Anwendung der im Zivilgesetzbuch vorgesehenen Zwangsmaßnahmen, Isolation, Fixierung und Zwangsbehandlungen in den Spitälern der Romandie nach wie vor verbreitet ist. Die Personen, die davon berichten, geben oft an, dass sie von diesen Praktiken, die sie als gewalttätig empfinden, langfristig geprägt sind und zögern, erneut Hilfe zu suchen. Im weiteren Sinne kommen Menschen zu uns, um über Situationen zu sprechen, die sich nicht unbedingt auf die gesetzlich vorgesehenen Maßnahmen beziehen, sondern Fälle von Machtmissbrauch, Demütigung oder sogar Gewalt im Rahmen ihres Weges zum Antrag Hilfe oder Pflege darstellen. Wir stellen institutionelle Probleme fest, was die Wahrnehmung von Menschen betrifft, die psychiatrische Dienste in Anspruch nehmen und den Stellenwert, der ihren Aussagen beigemessen wird. Die Ablehnung durch die Patientinnen und Patienten wird oft als Symptom ihrer Erkrankung interpretiert, wodurch der Zwang gerechtfertigt wird.
1: Welche Empfehlungen gibt das Westschweizer Verein Promentesana bezüglich Zwangsmaßnahmen in der Psychiatrie?
2: Unser Verein ist der Ansicht, dass Behörden und Institutionen alles daran setzen müssen, um gewaltfreie Betreuungspraktiken im Umgang mit Behinderungen oder psychischen Erkrankungen zu entwickeln, die die Selbstbestimmung der betroffenen Personen stärken. Dazu müssen zunächst Maßnahmen zur Bekämpfung von Diskriminierung aufgrund einer Behinderung und damit verbundener Diskriminierung, wie beispielsweise aufgrund des Geschlechts, des Alters, des Migrationshintergrunds oder der Armut, entwickelt werden. Wir setzen uns zudem dafür ein, dass die Schweiz das Übereinkommen über die Rechte von Menschen mit Behinderungen einhält und wirklich inklusive Maßnahmen entwickelt.
1: Liebe Christel, ich danke dir für all deine Ausführungen. Ich würde gern kurz zusammenfassen. Du hast über Zwangsmaßnahmen berichtet, die ihr beobachtet in dem Verein von der,
2: Promentesana,
1: genau, die Assoziation aus der Westschweiz.
2: Ja.
1: Und ihr habt schon viele Daten gesammelt und ihr gebt auch Empfehlungen an die Institutionen ab, dass sie Zwangsmaßnahmen nicht anwenden. Vielen Dank und danke für deine Arbeit. Wir sind sehr froh darum. Tschüss.
2: Danke vielmals. Robin.

0: sind die Mountain Goats mit Maybe Sprout Wings. Und jetzt kommen wir langsam schon zum Schluss von unserer Spezialsendung. Wir schalten jetzt dann nochmal raus auf den Bundesplatz zu einer Abschlussrunde und einem kollektiven «Wie ist es gewesen?». Also wir schauen mal, wer am Mikrofon ist und sagen «Hallo Bundesplatz».
1: «Hallo, ich bin hier, Nathalie ist am Mikrofon. Ja, hier hinten läuft gerade der Soundcheck, wie man hört. ja, jetzt, wir haben es geschafft, wir sind durch unsere Sendung. Helga, wie war es für dich?
2: Spannend, wahnsinnig spannend. Wie gesagt, am Anfang war ich nervös, war zu früh da. Dann habe ich zwei ganz spannende Interviews gehabt, habe noch eins bekommen. Ja, und die Zeit ist verflogen, wie nicht, ehrlich.
1: Das ist allerdings so, ja. Ja, kann man nicht anders sagen, genau. Und du, Bettina, wie war es für dich?
3: Auch spannend. Ich habe immer zugelassen beim Radio und die Interviews habe ich gehört und das war sehr interessant gewesen. Und die Stimmung war wunderbar gewesen. Ich habe mich immer toll gefühlt. Ich bin halt ein bisschen mit meinen Stöcken nicht so mobil. Bin ich einfach ein bisschen umeinander geblieben.
1: Ah ja, stimmt, gell? Du hast eine Knieoperation.
3: Genau, ich habe eine Knieoperation.
1: Ach ja, genau. Und man hört jetzt da hinter der Soundcheck ist, also laut genug ist es. Und du, Nicole, wie war es für dich gewesen? Wie fühlst du dich jetzt?
4: Ich finde es herrlich. Ich konnte den Nachmittag richtig geniessen. Und irgendwie habe ich das Gefühl, ich bin etwas heißer jetzt. Ich weiß zwar nicht wieso. Also ich konnte es geniessen, indem ich auf dem Platz rumlaufen konnte. Ich konnte die Stände anschauen, ich habe jetzt gesehen, sie haben so einen pinkigen Pride Walk gemacht. Also ich finde es ganz toll. Es sind ganz tolle Leute rum hier und ja, ich finde es eigentlich fast schade, dass es rum ist. Ah, was noch zu sagen ist, es war super mit dem Wetter. Die haben es wirklich gut bereicht, die Sonne hat geschonnen, also ganz toll. Und ja, jetzt ist es eigentlich leider schon fast vorbei.
1: Genau, also irgendwie morgen um 11 Uhr jetzt noch runtergelassen und jetzt ist es aber nur Licht am Schiffle und dazwischen haben wir wirklich sogar Sonne gehabt und haben unsere Jacke können abziehen etc. Also als erster wirklich kühler Tag für mich als Baslerin dieses Jahr, also ja, seit dem Sommer, muss ich sagen, ist doch toll. Ja, und trotz, obwohl jetzt das Wetter nicht so ganz ideal ist, sind doch genug Leute da. Es sind sehr viele Stände von allen verschiedenen Organisationen hier. Und ja, also ich für mich muss sagen, nach dieser Adrenalinausschüttung bin ich jetzt tief entspannt mit voll Serotonin.
4: So soll es sein.
1: Genau. Und was denken wir so dazu? Bewirkt so, so eine Veranstaltung wie Mädbreit etwas?
2: Ich würde gerne zuerst noch etwas sagen, bei uns die Radioübertragung ist vielleicht vorbei, aber ihr könnt jetzt hören, hey, es geht noch bis um 6 Uhr, hier ist die Mad Pride richtig los.
1: Super.
2: Um 3 Uhr haben sie angefangen, da laufen jetzt Konzerte, Begrüßungen, Reden, aber ich glaube, da kommt man noch voll auf die Kosten und ich denke schon, dass das weitergehen wird.
1: Da hast du vollkommen recht und auch sehr gut für den Einwurf. Eben jetzt am 4. Konzert von Dino Brandau, der vorher bei uns hier im Interview war.
2: Genau.
1: Also für alle, die noch kurz entschlossen sind und in Bern wohnen, können hier kommen und noch 2 Stunden Konzert hören. Und du, Bettina, was möchtest du noch sagen dazu?
3: Ja, das hat sicher Aufmerksamkeit erregt. Und das ist richtig, dass wir gesehen werden. Und ja, und gute Leute kennenlernen und all das. Also die Stimmung war wunderbar, ja.
1: Finde ich auch, ja. Ja, wirklich. Und Nicole?
4: Ich wollte noch sagen, das war meine erste Mad Pride. Ich bin hell begeistert und ich freue mich auf nächstes Jahr.
1: Ja, eben. Also es ist auch meine erste Mad Pride gewesen. Ich habe zwar immer gewusst, wenn sie stattgefunden hat, aber hatte dann irgendwie gerade wieder nicht so einen guten Tag gehabt und dann hat es nicht geklappt. Aber heute klappt einfach alles und das ist total super.
5: Ja,
1: absolut. Maja, was möchtest du noch dazu sagen?
6: Ja, hallo zusammen. Also mein eigener, den ich aufgenommen in Basel, ist nicht gekommen.
1: Doch, ich habe ihn gehört.
6: Ich habe ihn nicht gehört. Aber es ist wirklich etwas ganz Neues mit dem, wie heißt du wieder? Ja, das habe ich noch nie erlebt, auch nicht. Und der Regen hat ja uns zum Glück nicht ganz alles versaut. Das war gut.
1: Ja, genau, genau. Da haben wir damit noch wirklich zittert. Wir sind hier, wie schon gesagt, auf dem Bolzplatz. Und wir sind hier mit dem ganzen technischen Equipment und einem bisschen wackeligen Zelt ohne Seitenwand. Also es ist doch... haben wir Glück gehabt.
5: Jawohl.
1: Dass jetzt so ein schräger Hagelsturm gekommen ist. Oder so. Hey, los, ja. In diesem Fall freuen wir uns einfach des Lebens. He? Und jetzt freuen wir uns vor allem auch auf das Konzert von Dino Brandao, wo wir jetzt hier noch können zuhören, zuschauen. Und ich wünsche allen Zuhörern einen sehr schönen Rest vom Tag. Und ich gebe zurück ins Studio Rabe.
0: Merci vielmals an das ganze Team auf dem Bundesplatz, auch am IT und an der Technik und am Samu, der uns hier im Studio als Lebensversicherung quasi unterstützt hat. Und auch danke an alle Redaktionsmitglieder von Radio Lokomotive aus Bern, Basel, Solothurn und Luzern, die zu dieser Sendung beigetragen haben.
7: 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Am 18. bis am 29. Oktober mit Veranstaltungen aus unter anderem zu «Was Leben lebenswert macht» oder «Finde die Kraft deiner Stimme».
0: «Finde die Kraft deiner Stimme», das haben wir hier auch versucht in den letzten zwei Stunden, aber jetzt ist auch mal gut.
7: Wir bedanken uns ganz herzlich fürs Zuhören, ein schönes Wochenende und freuen uns schon wieder aufs nächste Jahr am 10.10. Dann feiern wir unser Jubiläum. Zum 10. Mal senden wir dann gemeinsam live am Welttag von der psychischen Gesundheit. Mehr über uns und alle unsere Sendungen zum 10.10. findet ihr auf rabe.ch. Am Mikrofon sind Konstanze
0: und Manuel. Tschüss zusammen, liebe Leute auf Radio Rabe, Radio X, Radio Logisch, im Spitalradio Lutz, Radio Lora, Rasa, Stadtfilter und Kanal K.

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3: Hallo und willkommen zum Onda Info 651. Neben ein paar Nachrichten aus Lateinamerika hört ihr heute Stimmen von Migrantinnen zu dem Wahlergebnis in Sachsen-Anhalt. Außerdem waren wir in Köln. Die Monatszeitschrift ILA aus Bonn wird dieses Jahr 50 Jahre alt und es erscheint bald die 500. Ausgabe. Das Ganze wurde gebührend gefeiert. Hört am besten selbst. Im Süden Argentiniens waren 60 Frauen beim Treffen Territorium, Körper, Gerechtigkeit und Fürsorge. Bündnisse in bedrohlichen Kontexten stärken. Fokus: Selbstbestimmung, Gewalt, Wasser und Land. Ihr hört einen Radiobeitrag von der feministischen Gruppe Las Revueltas. Wie immer wünschen wir euch eine lauschige halbe Stunde. Ecuador.
1: Die mit dem Wetterphänomen El Niño einhergehenden Dürren und Überschwemmungen werden sich künftig erheblich auf die Landwirtschaft auswirken. Das Ministerium für Landwirtschaft, Viehzucht und Fischerei spricht von 3,1 Millionen Hektar landwirtschaftlich genutzter Fläche, die gegenüber Überschwemmungen und Erdrutschen eine mittlere oder hohe Anfälligkeit aufweisen. Von dieser Gesamtfläche werden voraussichtlich bis zu 2 Millionen Hektar Anbaufläche schwere Schäden oder Totalverluste erleiden. Besonders betroffen sind neben Weideland die Anbauflächen für Reis, Bananen, Kakao und Mais. Das Nationale Sekretariat für Risikomanagement hat am 29. August für das gesamte Staatsgebiet die Alarmstufe Rot ausgerufen. Die Regierung rechnet damit, dass das Phänomen Ende dieses Jahres oder Anfang 2027 eine außergewöhnliche Intensität erreichen könnte und hat Maßnahmen zur Stärkung der Präventions- und Reaktionskapazitäten angekündigt. Das Welternährungsprogramm WFP der Vereinten Nationen schätzt, dass die klimatischen Veränderungen für Millionen Menschen in Lateinamerika zu Schwierigkeiten beim Zugang zu Nahrungsmitteln führen könnten.
3: Stadtzentren auf der ganzen Welt sind zugleich Ursache und Opfer der globalen Klima- und Umweltkrise. Dennoch können sie zu Trägern bedeutender Lösungen werden. Vor diesem Hintergrund beteiligen sich zivilgesellschaftliche Organisationen aus den Niederlanden, Belgien, Spanien, Tschechien und Kroatien an einem internationalen Projekt, um das Leben in den großen Ballungsräumen aus der Perspektive des sogenannten Postwachstums neu zu überdenken. Um den Übergang zu klimaresilienten Städten nachhaltig zu konzipieren und zu gestalten, braucht es nicht nur technische Lösungen, sondern vor allem einen radikalen Wandel im Verständnis von Wirtschaft, sozialem Wohlergehen und demokratischer Teilhabe, heißt es in ihren kürzlich veröffentlichten Schlussfolgerungen. Da die Auswirkungen von El Niño aller Voraussicht nach in Lateinamerika zu spüren sein werden, hoffen die VerfasserInnen, mit ihren Empfehlungen Impulse für die Großstädte der Region geben zu können. Panama. Im Zuge der Alphabetisierungskampagne Movete para Panama haben innerhalb von 2 Jahren rund 4000 Menschen lesen und schreiben gelernt. Überwiegend Frauen. Viele der Teilnehmenden sind Erwachsene, die seit Jahren den Wunsch hegen, lesen und schreiben zu lernen und nun die Möglichkeit haben, dieses Ziel zu erreichen. Der 8. September ist Welt-Alphabetisierungstag. Er wurde von der UNESCO 1966 ausgerufen, um politische Entscheidungsträgerinnen, Fachleute und die breite Öffentlichkeit an die entscheidende Bedeutung des Lesens und Schreibens zu erinnern. Ziel ist die Schaffung einer gebildeteren, gerechteren, friedlicheren und nachhaltigeren Gesellschaft. In diesem Jahr feiert der Internationale Tag der Alphabetisierung sein 60-jähriges Jubiläum. Unter dem Motto Alphabetisierung für Menschen, den Planeten und Wohlstand. Sachsen-Anhalt hat gewählt. Dass eine rechtsextreme Partei in einem deutschen Bundesland ein solches Ergebnis erzielt, ist für viele ein Schock. Auch wenn die Gründe vielschichtig sind. die demokratischen Parteien, die offensichtlich versagen, die Gesellschaft, die sich in den letzten Jahren zunehmend polarisiert hat, eine Politik, die statt mit Diplomatie Frieden herzustellen, die Bundeswehr aufrüstet, Sparmaßnahmen, die in allen wichtigen sozialen Bereichen greifen, soziale Ungleichheit, Infrastrukturkrise und vieles mehr. Trotzdem wird dieser Wahlsonntag wohl in Erinnerung bleiben. In Sachsen-Anhalt sinkt seit Jahren die Einwohnerinnenzahl und der Anteil von Menschen mit Migrationsgeschichten ist einer der geringsten in der Bundesrepublik. Trotzdem erlangte eine Partei, die ganz offensichtlich Migrantinnen ausgrenzen und Geflüchtete abschieben will, über 44% der Stimmen bei den Landtagswahlen. Wie fühlt sich das für uns an und was können wir tun? Ihr hört ein paar Stimmen aus unserer Redaktion Matraka und von der migrantischen Gruppe Solisur, die sich in Berlin zu den Rechten von Geflüchteten, aber auch zu Themen wie Extraktivismus und Kolonialismus in Lateinamerika organisiert.
0: Ich habe das Gefühl, dass sich Deutschland zum Schlechteren verändert und sich für mich als Migrantin zunehmend unattraktiver und unsicher anfühlt, auch aufgrund des wachsenden Einflusses der AfD. Einige meiner migrantischen Freunde, die hier gelebt haben und hochqualifizierte Fachkräfte sind, denken inzwischen darüber nach, in andere Länder zu ziehen.
4: Im Hinblick auf die AfD und ihren Aufstieg habe ich große Sorgen, vor allem angesichts der Geschichte Deutschlands. Als migrantische Person fühlt man sich verunsichert, weil man nicht genau weiß, was passieren könnte. Man kennt nur die Risiken, die damit verbunden sind. Ein weiteres Gefühl ist Wut, Wut darüber, dass diese Partei Werte legitimiert, gegen die viele von uns seit Jahren kämpfen, um eine inklusivere und solidarischere Gesellschaft zu schaffen.
5: Ja, genau. Die Ergebnisse aus Sachsen-Anhalt sind schrecklich und es macht mir vor allem Angst, wie das potenziell in die Gesellschaft dann widerspiegeln kann.
6: Bueno, en general, la sensación que nos deja como migrantes.
7: Insgesamt hinterlässt das Wahlergebnis in Sachsen-Anhalt bei uns als MigrantInnen ein wirklich beängstigendes Gefühl. Denn zu sehen, wie eine Partei mit derart rassistischen, migrationsfeindlichen und faschistischen Positionen so viel Unterstützung erhält, ist sehr erschütternd. Insbesondere für uns, die wir hier leben. Uns als MigrantInnen macht das große Sorgen. Wir wissen außerdem, dass es sich hierbei nicht nur um ein Wahlergebnis handelt, sondern um Diskurse und politische Maßnahmen, die sich direkt auf unser Leben, unsere Familien und unsere FreundInnen auswirken und die Möglichkeit beeinträchtigen, hier in Ruhe zu leben. Dies kann unseren Alltag hier und unsere Sicherheit in Deutschland beeinträchtigen.
3: Wie geht es jetzt für euch weiter?
0: Bueno, y en relación a las consecuencias que trae el aumento de la ultraderecha.
7: Was die Folgen des Aufstiegs der extremen Rechten in Deutschland betrifft, verkörpert durch die AfD, sind diese sehr konkret und bringen uns als MigrantInnen in eine äußerst prekäre Lage. Vor allem unsere Rechte sind gefährdet. Ebenso wie unsere Teilhabe an der deutschen Gesellschaft. In diesem Sinne wollen wir uns auch nicht damit begnügen, dass das Problem lediglich die AfD als politische Partei ist, sondern es geht um die Ideen, für die sie steht, die bereits in der Gesellschaft verankert sind, die bereits Teil der Gesellschaft sind. Zum Beispiel Rassismus, nationalistische Ideen, einwanderungsfeindliche Politik. Das sind Ideen, die bereits vorhanden sind und Teil der Gesellschaft sind und die wir daher bekämpfen müssen. Selbst wenn die AfD morgen als politische Partei nicht mehr existieren würde, wären diese Ideen weiterhin in der Bevölkerung verankert. Und genau darauf wollten wir den Fokus legen. Und genau darauf konzentrieren sich unsere Vision und unser Handeln. Denn es ist notwendig, an die Wurzel dieser Ideen zu gehen, um den Aufstieg nicht nur der rechtsextremen Bewegung in Deutschland, sondern im Grunde aller solcher Ideen weltweit aufzuhalten. Für uns als MigrantInnen ist es so wichtig, nicht nur in der Angst zu verharren, sondern dass uns diese dazu antreibt, uns weiter zu organisieren, weiter zu kämpfen und mehr Räume zu schaffen, mehr Menschen zu erreichen, um uns zusammenzusetzen, darüber zu diskutieren, was gerade passiert und das System zu kritisieren. Und vor allem, und das ist meiner Meinung nach das Wichtigste, müssen wir uns gegenseitig unterstützen. Denn aus den Netzwerken der Unterstützung oder aus der Solidarität entstehen Veränderungen. Wir haben zwar nicht auf alles eine Antwort, aber ich habe das Gefühl, dass es gerade jetzt am wichtigsten ist, uns zusammenzuschließen und dafür zu sorgen, dass unsere Ideen weiterleben. Und wir dieses Problem, nämlich diese rassistischen und migrationsfeindlichen Ideen, weiterhin bekämpfen. Und genau das tun wir und versuchen wir zu tun in der Organisation Soli Sur.
6: Y eso es lo que estamos haciendo y lo que tratamos de hacer en el en la organización Soli Sur.
5: In Berlin, ich glaube, man musste nicht auch die Hoffnung verlieren. Es gibt hier einen starken Widerstand zur AfD und ich glaube, man muss weiter sich organisieren. Ich werde das machen, weil ich werde es nicht zulassen, dass die AfD hier stärker wird.
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0: Jahre?
1: 50 Jahre ILA bei so einem schönen Herbstnachmittag. Das muss gefeiert werden. Und da die ILA jetzt schon viel älter ist als viele ihrer LeserInnen, ist es ja noch viel schöner, dass es euch gibt. Und 50 Jahre, da muss man ja wirklich den Hut ganz tief ziehen. Mal sehen, wer das noch schafft in den nächsten Jahren.
2: Die ILA wird dieses Jahr nicht nur 50 Jahre alt, sondern es erscheint dieses Jahr auch die 500. Ausgabe der ILA.
3: Das ist jeden Monat ein kleines Wunder. Ich denke, keines dieser Projekte würde jetzt 2026 aus der Taufe gehoben werden. Also, dass da sich Energie wenden würde, um so ein Projekt ins Leben zu rufen, kann man sich 2026 kaum vorstellen. Und deswegen ist es umso wichtiger, es am Leben zu erhalten.
4: Musik.

0: Also, ich habe die ILA abonniert schon 1979, vielleicht sogar 78, ich weiß es nicht, als es in Nicaragua losging mit der Revolution.
1: Ich habe 1978 irrtümlicherweise an der Pädagogischen Hochschule in Bonn studiert. Den Irrtum habe ich auch schnell wieder korrigiert, aber ich habe auf dem Weg dahin mit dem Fahrrad bin ich immer an dem ILA-Büro vorbeigekommen, was damals ganz in der Nähe war. Und da habe ich dann Kontakt aufgenommen.
2: Ich habe selbst während dem Studium ein Praktikum in der ILA gemacht.
3: Die ILA ist eine von den Brücken, die wir von Bolivien nach Deutschland haben, wo es eine Möglichkeit gibt, ein bisschen über Dinge zu informieren. Nicht nur über die Dinge, die Schlagzeilen machen, sondern auch mal ein bisschen Hintergründe zu liefern. Und das ist ganz wichtig, weil wir in der Welt so verbunden sind, auch über viele Kilometer hinweg.
4: Dafür gibt es die ILA jetzt auch digital. Das Ganze mit einer neuen Website. Im Archiv findet ihr 5000 Artikel, die seit 1976 erschienen sind, online. Sprich, auch Leute, die nicht die letzten 500 Ausgaben noch unterm Bett oder im Keller archiviert haben, können nachlesen, was in den 1970er Jahren in der ILA stand. In alte Schwerpunktthemen blättern oder mit den Länderschwerpunkten sich auf die nächste Reise vorbereiten.
5: Also ich habe seit Jahren das ILA-Abo und muss nicht immer nur ins Internet. Also ich finde toll, dass sie so lange es geschafft haben und hoffe auch, dass es sie diesen Übergang schafft zur digitalen Welt. Da kommen sie ja nicht drum rum.
6: Weil notwendig ist es, weil Probleme, die es vor 50 Jahren gegeben hat, die gibt es irgendwie immer noch. Klar, es gibt jetzt nicht mehr die Militärdiktaturen in Lateinamerika, aber die Probleme von Landbesitz und sozialer Ungleichheit, da hat sich ja nichts wirklich groß gebessert. Und jetzt dieser ganze Rechtsruck, also Aufklärung ist nach wie vor mehr denn je nötig.
0: Für mich ein wichtiges Forum, schreibe ich gerne für und ja, man hat Erinnerungen hinterher. Auch Reiseberichte, Museumsbesuche in Kolumbien oder in Nicaragua oder in Kuba oder in Costa Rica, wenn man in die Museen reinrennt, darüber auch mal Berichte zu machen.
7: Aber es ist einfach schön, weil ich mit vielen Menschen von der ILA seit 50 Jahren tolle Aktivitäten gemacht habe. Die ILA haben mit uns vom Infobüro Nicaragua die Botschaft von Nicaragua blockiert, als Somoza noch an der Macht war. Und die waren immer im richtigen Moment für Aktionen bereit.
8: Und eine unglaubliche Recherche eben an Journalistinnen, Journalisten, Wissenschaftlerinnen.
9: Was ich an der ILA toll fand und finde, ist, dass sie sich immer einen unabhängigen Geist bewahrt haben.
10: Wir lieben die Mischung, wir lieben die Fusion, wir lieben eine vielfältige Gesellschaft, die Begegnung, die Internationalität und wir werden es auch verteidigen.
11: Außerdem, online erscheint die ILA seit neuestem zweisprachig.
12: Nosotras hacemos parte del equipo de traductoras, entonces traducimos artículos del alemán al español, de dar una mirada, digamos, de diversa América Latina con una visión distinta a la que ponen la mayoría de los medios alemanes.
13: Siento que es una labor muy importante la que hace la ILA de transmitir esta información de Latinoamérica a Alemania, pero también en este caso de traducir esos artículos para que la gente hispanoamericana, hispanohablante pueda entender y trabajar también esas temáticas.

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1: Anfang September gab es ein rauschendes Fest im Kölner Allerweltshaus, bei dem natürlich auch, wie ihr hört, die Ila Hausband Flor de Saúco auftrat.
2: Wir müssen noch viele 50 Jahre Geburtstage mehr feiern.
3: Und ansonsten alles Gute bis zum 100. Da sehen wir uns wieder.

0: cuidados, alianzas y resistencias de las mujeres mapuche en Argentina.
1: Bariloche, eine Stadt in der argentinischen Provinz Río Negro in Patagonien. Bei winterlicher Kälte und Dauerregen kommen hier mehr als 60 Frauen aus verschiedenen Teilen von Puelmapu und Culumapu zusammen. Sie nehmen an dem Treffen Territorium, Körper, Gerechtigkeit und Fürsorge, Bündnisse in bedrohlichen Kontexten stärken. Teil. Organisiert wird das Vernetzungstreffen von der Confederación Mapuche de Neuquén, einer der wichtigsten politischen Vertretungen der Mapuche in der Provinz Neuquén, und von SOMO, einer Organisation von Mapuche-Frauen aus der Region Saunco. Enteignung, Vertreibung und Kriminalisierung indigener Gemeinschaften haben in Argentinien eine lange Geschichte. Ende des 19. Jahrhunderts eroberte der argentinische Staat im Zuge der sogenannten Eroberung der Wüste große Teile indigener Territorien in Patagonien. Heute erleben die Mapuche neue Formen von Landraub, Ausgrenzung und Kriminalisierung. Unter der Regierung von Javier Milei hat sich der politische Druck auf indigene Gemeinschaften weiter verschärft. Mapuche-Frauen sind dabei gleich mehrfach von Diskriminierung betroffen, als Frauen, als Indigene und aufgrund ihrer sozialen Stellung. Territorium bedeutet dabei mehr als Land. Für die Mapuche umfasst es den Ort, an dem sie leben, ihre Gemeinschaft und auch den eigenen Körper. In diesem Podcast geht es um die Bedrohung dieser Territorien, um Selbstbestimmung und Gewalt, um Wasser und Land und um die Folgen der Rohstoffausbeutung. In San Martín de los Andes in der Provinz Neuquén sieht sich die Gemeinde Corinca mit einem grausamen Widerspruch konfrontiert. Während die Unternehmen, die das Skigebiet am Cerro Chapelco touristisch nutzen und dabei Millionen Liter Wasser für die Herstellung von Kunstschnee verbrauchen, müssen die Gemeinden oft sogar Wochen ohne Wasser auskommen. Virginia Colipan aus der Coroinca-Gemeinde in der Bergstadt San Martín de los Andes berichtet uns von der Realität, in der sie leben.
2: Maimai Compuche, Inche Virginia Colipan Pinien. Mi nombre es Virginia Colipan, pertenezco a la comunidad Coroinca.
3: Mein Name ist Virginia Colipan. Ich gehöre zur Gemeinde Curuinca im Ortsteil Pailamenuco in San Martín de los Andes. Wir leben in einer Hochgebirgsregion mit Naturwald, Flüssen und viel Schnee. In diesem Gebiet leiden wir seit mehr als 30 Jahren unter der Verschmutzung unseres Flusses Arroyo Blanco, da hier in der Nähe ein Winterskigebiet entstanden ist. Unsere Gemeinden existierten bereits vor der Gründung des argentinischen Staates. In diesem Territorium leben 300 Familien. In den letzten Monaten wurden Wasserproben entnommen, die mit Kolibakterien verunreinigt waren. Ein Bakterium, das vor allem Kinder und ältere Menschen gefährdet. Das Wasser gelangt genau in unsere Stadt, San Martín. In all den Jahren litten wir unter gravierender Wasserknappheit. Manchmal gab es 20 Tage in Folge kein Wasser. Das hinterlässt auch einen kulturellen Schaden, denn ohne Wasser können die Familien ihre Gemüsegärten nicht mehr bestellen, bewirtschaften kein Land mehr, ganz zu schweigen von unseren Zeremonien, denn bei all unseren Zeremonien muss Wasser vorhanden sein.
1: Hier kommen zwei Formen von Gewalt zusammen, die strukturelle Diskriminierung durch den Staat und patriarchale Gewalt innerhalb der eigenen Gemeinschaften. Beides ist immer wieder eng miteinander verflochten. Seit langem machen Mapuche-Frauen auch geschlechtsspezifische Gewalt in ihren eigenen Gemeinschaften öffentlich. Derzeit erarbeiten sie gemeinsam einen Leitfaden. Er soll Betroffenen und Gemeinschaften helfen, mit solchen Fällen umzugehen, Gewalt aufzuarbeiten und Heilungsprozesse zu begleiten. Eine von ihnen ist Amankai Manki Quintriqueo. Sie ist Lonco, also Anführerin des Lofs Trinquiqueo, einer Mapuche-Gemeinschaft zwischen Bariloche und dem 80 Kilometer entfernten Villa La Angostura. Ihr Vorgänger wurde aus der Gemeinschaft ausgeschlossen, nachdem mehrere Vorwürfe sexuellen Missbrauchs gegen ihn erhoben worden waren.
4: Marimari Pulamien, Marimari Compu Enui, Marimari Soy Amankai Quintriqueo. Soy Lonco de la comunidad Mapuche Los Quintriqueo, comunidad que está ubicada acá entre Villa Langostura y San Carlos de Bariloche.
5: Ich bin Lonco der Mapuche Gemeinschaft Los Quintriqueo, die sich hier zwischen Villa Langostura und San Carlos de Bariloche befindet. Seit 2020 schaffen wir in der Mapuche Konföderation von Neuquén Räume, in denen wir Frauen zusammenkommen und darüber sprechen können, was uns bewegt, über unseren Schmerz und über die Gewalt, die wir erlebt haben. Gemeinsam wollen wir das Erlebte aufarbeiten und zugleich unsere eigene Organisation verändern. Wir suchen nach Wegen und entwickeln konkrete Instrumente, damit sich diese Gewalt nicht wiederholt und damit unsere Kinder und Jugendliche sie nicht ebenfalls erfahren. Denn unser politisches Ziel ist das Kümmefelen, das gute Leben in unseren Territorien. Das ist unsere Sehnsucht, unser Wunsch. Doch unter den Bedingungen, in denen wir leben, ist dieses gute Leben oft nur schwer zu erreichen. Vor allem angesichts dessen, was der argentinische Staat uns antut. Unsere Territorien werden nicht anerkannt. Wir leben unter ständiger Bedrohung. Die fehlende Anerkennung unserer Territorien hat viele Folgen. Sie schafft Situationen, in denen neue Gewalt entsteht. Und diese Gewalt richtet sich immer wieder besonders gegen uns, weil wir Frauen sind.
4: Todas las consecuencias que conlleva no reconocernos nuestro territorio. El empobrecimiento conlleva otros tipos de situaciones que van desencadenando cada vez más violencias y que siempre, o la mayoría de las veces, se ejercen sobre nosotras por nuestra condición de ser mujeres.
1: In der Provinz Neuquén liegt Vaca Muerta, eines der größten Schieferöl- und Schiefergasvorkommen der Welt. Öl und Gas werden dort vor allem durch Fracking gefördert. Die Förderung wird immer weiter ausgebaut und bedroht dort die Territorien der dort lebenden Mapuche-Gemeinschaften. Unilen Melin Yanku von der Gemeinschaft Nehuen Mapu berichtet, was das für ihr Leben bedeutet.
6: Eins der Probleme, denen wir derzeit kämpfen, ist die fehlende rechtliche Anerkennung von 4 Mapuche-Gemeinschaften, die besonders stark von Fracking in Vaca Muerta betroffen sind. Dadurch sind wir der Gewalt der Ölkonzerne besonders ausgesetzt. Diese Unternehmen dringen in unsere Gebiete vor und wollen dort wohnen, als hätten wir Mapuche, Männer, Frauen und Kinder keinerlei Rechte. Das beeinträchtigt auch unsere Lebensgrundlagen. Wir können kaum noch Tiere halten. Wir haben kein Wasser, keinen Strom und keine grundlegende Versorgung. Und das in einer Region, die reich an Öl und Gas ist. Gleichzeitig zahlen wir hier in der Provinz extrem hohe Preise für Benzin und Gas. Viele Häuser in Neuquén sind bis heute nicht an das Gasnetz angeschlossen. Die Menschen müssen Gasflaschen kaufen und die sind teuer. Es ist sehr teuer, in Vaca Muerta zu leben.
7: Sí, sí, tenemos que comprar las garrafas y es muy caro vivir en la zona de Vaca Muerta.
1: Wie also gehen die Menschen und Gemeinschaften mit einer Entwicklung um, in der rassistische Ausgrenzung, wirtschaftliche Interessen und staatliche Gewalt immer stärker ineinandergreifen? Bei dem Treffen in Bariloche gab es darauf eine gemeinsame Antwort: sich organisieren.
0: Organisation.
8: Creo que la única resistencia que vengo observando es la organización.
3: Der einzige Widerstand, den ich sehe, besteht darin, sich zu organisieren, zusammenzukommen und darüber zu sprechen, dass das, was uns widerfährt, auch eine Form der Enteignung ist. Sie wollen, dass wir das Gebiet verlassen.
6: Und wir leisten Widerstand, indem wir auf regionaler Ebene zusammenarbeiten. Wir sind 14 Gemeinden und diese 14 Gemeinden entwickeln verschiedene Strategien, um uns gegen diese Regierung und dann gegen die Ölkonzerne zu wehren. Denn letztendlich sind es die Chefs der Ölkonzerne, die diese Regierung am Leben erhalten, während für die Gemeinschaft fast nichts davon übrig bleibt. Und für uns Frauen bedeutet dieser Widerstand vor allem unser Territorium zu verteidigen. Denn was dort geschieht, bedroht unsere Lebensgrundlagen, unser Zusammenleben als Mapuche und das gute Leben auf unserem Land. Besonders wir Frauen sind davon betroffen. Und leider setzen wir bei diesem Widerstand immer wieder auch unser Leben aufs Spiel.
4: Ante una situación de avanzada de la derecha, en Argentina y que se ve cada día y se profundiza aún más en nuestros territorios, es necesario poder fortalecer esas
5: angesichts des Rechtsrucks in Argentinien, den wir in unseren Regionen jeden Tag erleben und der sich immer weiter verschärft, müssen wir unsere Netzwerke und Bündnisse ausbauen. Wir Frauen müssen uns gegenseitig unterstützen und wieder an Einfluss gewinnen. Gerade jetzt, wo wir zurückgedrängt und unsere Rechte zunehmend eingeschränkt werden. Gleichzeitig müssen wir neue Wege finden, um Widerstand zu leisten und um wirkliche Veränderungen zu erreichen.
1: Die Mapuche-Frauen organisieren sich, kümmern sich umeinander und nehmen sich bewusst Zeit für das Leben in der Gemeinschaft. Auch das verstehen sie als Widerstand gegen eine kapitalistische Logik, in der die wirtschaftlichen Interessen über das gemeinsame Leben gestellt werden. Der Widerstand der Mapuche hat viele Formen. Bei dem Treffen in Bariloche wurde vor allem eines deutlich. Sie wollen sich vernetzen und gemeinsam für ihre Rechte eintreten. Oder, wie es dort immer wieder hieß, zur Angst und zum Schweigen kehren wir nie wieder zurück.
0: Cuidados, alianzas y resistencias de las mujeres mapuche en Argentina.
1: Die Interviews für diesen Podcast entstanden während der Tagung Territorium, Körper, Gerechtigkeit und Fürsorge, Bündnisse in bedrohlichen Kontexten stärken, die im Juli 2026 in Bariloche in der argentinischen Provinz Rio Negro stattfand.
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0: Bien. Pandoras Box, das Lesben-Magazin, heute live auf Radio Lora 97,5 MHz. Es ist der Samstag, 12. September 2026 und wir sind im Studio.
1: Am Mikrofon AKW.
0: Und Bettina. Diesmal, wir lesen und machen uns Gedanken, eine Sendung mit Buchtipps und Musik, live on air.
1: Lisidoron, wir spielen Alltag, Leben in Israel seit dem 7. Oktober. Alba de Cespedes, was vor uns liegt. Das nächste, was wir auf der Liste haben, das ist fürs nächste Mal, das lassen wir für heute aus. Und dann noch
0: Amos Os Worte. Und beginnen tun wir natürlich mit einer ganz großen. Dolly Parton mit Wildflowers.

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Wir sind heute live im Studio und haben wieder einiges gelesen. Und ein paar Bücher können wir heute vorstellen. Das erste von Alba de Céspedes, was vor uns liegt. Es ist von 1938 und ist jetzt gerade wieder neu erschienen, 2025, neu übersetzt ins Deutsche, von Esther Hansen. Von Alba de Céspedes sind jetzt gerade mehrere Bücher neu ins Deutsche übersetzt worden, auch das

Mutter und einen kubanischen Vater. Und sie hat eben schon früh geschrieben und dann hat sie aber irgendwie mit 17 oder so geheiratet, oder musste heiraten. Eine Ehe, die sie dann später annullieren ließ. Und in den 30er Jahren hat sie sich dann in Rom eine Wohnung gemietet, um eben zu schreiben. Und sie hat dann Romane geschrieben, fürs Radio geschrieben. Sie war Journalistin. Auf vimeo.org gibt es eine gute Bio von ihr, vor allem auch mit vielen Bildern. Da habe ich mich ein bisschen kundig gemacht. Und dieses Buch hier, das sie eben 1938 geschrieben hat, ist auch bald übersetzt worden ins Deutsche oder mehrmals schon übersetzt worden. Es hatte dann den Titel Das andere Ufer oder Der Ruf ans andere Ufer. Und eigentlich im Original heißt es Nessuno torna indietro. Also eigentlich heißt es Niemand kehrt um. Dazu komme ich dann noch. Es war in Italien ein Bestseller und es war auch dann weltweit, soweit ich das verstanden habe, ein Bestseller. Wenn ihr eben auf fembio.org geht, seht ihr da, dort auch tolle historische Bilder, so Werbebilder von diesem Buch. Es wurde offenbar auch verfilmt, das habe ich aber noch nicht gefunden. Das Buch handelt von jungen Frauen, ich glaube, es sind 8 junge Frauen, alle so Anfang der in 20er, also in ihren 20ern, die zum Studieren nach Rom gehen und dort zusammen in so einem Art Kloster oder einfach so einem Institut leben, das von Nonnen geleitet wird. Es geht um die Geschichte dieser jungen Frauen und auch um die Nonnen. Es sind alles junge Frauen, die so als erste Frauen überhaupt studieren und die Möglichkeit haben, ein Studium zu machen. Viele von ihnen kommen auch vom Land, aus Apulien, aus Süditalien. Und können jetzt studieren unter großen Entbehrungen der Eltern. Andere sind so ein bisschen Töchter aus besserem Hause, die da studieren oder auch nicht wirklich studieren. Aber alle verbindet eigentlich diese neue Möglichkeit zu studieren und gleichzeitig leben sie auch noch in einer Zeit, wo ihnen sonst als Frauen noch so vieles verschlossen ist und es geht immer so um diese Diskrepanz, dass sie jetzt eigentlich dieses Studium haben und eigentlich auch ja plötzlich so ein selbstbestimmtes Leben führen in Rom. Also das ist so halb selbstbestimmt, weil sie leben eben in diesem Institut, wo die Nonnen auch jeden Abend das Tor zuschließen und irgendwie um 10 gehen alle Lichter aus und sie können nur noch mit der Petroleumlampe lesen oder lernen, aber gleichzeitig haben sie auch diese Freiheit, sind weg von ihren Familien, von ihren Dörfern, sind mit den gleichaltrigen Frauen da und können sich eigentlich in der Stadt ja frei bewegen am Tag. Und das Buch folgt diesen verschiedenen jungen Frauen. Es ist auch so, die Autorin springt so mitten im Kapitel von einer Frau zur anderen, dass auch, also ich habe mich immer wieder ein bisschen verloren, habe gedacht, ah, wer ist jetzt sie und so. Und dann habe ich zwischendurch habe ich gedacht, muss das mal aufschreiben, dass ich sie unterscheiden kann. Aber irgendwie schien es mir dann auch gar nicht so wichtig. Also man merkt es dann auch mit der Zeit, also es ist irgendwie klar, sie sind völlig verschiedene, aber einfach so, ihr Schreibstil ist auch so, dass sie immer so von einer zur anderen springt und dann auch zu eben auch zu diesen Nonnen. Und da gibt es zum Beispiel eine Silvia, die so ganz im Studium aufgeht und dann auch Erfolg hat am Schluss und eine Dozentur erhält. Oder es gibt eine Emanuela, die eigentlich gar nicht wirklich studiert, sondern sich eher in diesem Institut versteckt, weil sie eine uneheliche Tochter hat.

oder Xenia, die eigentlich schon früh vom Institut wegläuft und dann nach Mailand geht, um dort zu arbeiten, aber auch schnell merkt, wie wenig Möglichkeiten eigentlich Frauen haben, ökonomisch unabhängig zu sein, also auch gut zu verdienen, und dann herausfindet, wie sie eigentlich ein gutes Leben, also ein gut, oder wie sie, ja, wie sie ein für sich gutes Leben führen kann, indem sie eigentlich von dem Geld der Männer profitiert. Dann gibt es Vinkia, die so einen völlig idiotischen Freund hat, Luis. Sie sind beide aus Spanien und die gehen immer zusammen ins Kino und er betatscht sie dort immer im Kino und es wird eigentlich beschrieben, wie sie sich davor extrem ekelt und jedes Mal denkt, ich will den gar nicht mehr sehen, ich möchte das gar nicht. Aber dann trifft sie ihn trotzdem wie immer wieder, weil er irgendwie etwas Aufregendes verspricht. Und dann beginnt der spanische Bürgerkrieg und sie geht völlig auf, so in dieser Rolle der Kriegsfrau, die so wartet, auf die Briefe wartet, um dann irgendwann zu erfahren, dass er auf Heimurlaub in Cordoba kurzerhand seine Jugendliebe geheiratet hat und gar nie an sie gedacht hat. Also das sind so verschiedene Geschichten von diesen jungen Frauen, die so ineinander gehen. Die Frauen treffen sich, also sie sind eigentlich so eine Freundinnengruppe, sie treffen sich auch immer auf den Zimmern, um miteinander zu reden. Und wir hören aber auch ganz viel vom Innenleben dieser Frauen. Also wir sind auch immer in ihrer Perspektive und können dem so folgen, auch von so ihren Wünschen oder was sie so träumen und wie das immer so hin und her geht. Der Ekel vor den Männern, also wie jetzt mit diesem Luis, das ist eigentlich, oder auch einfach so Überdruss an den Männern, ist auch ein Thema, das immer wieder kommt. Es ist auch so klar, dass eigentlich die Frauen zwar da jetzt studieren, aber sie immer wieder erfahren, wie eingeschränkt auch so ihre Möglichkeiten für die Zukunft sind oder ihre Möglichkeiten, eigene Pläne zu machen. Und darum wird dann klar, es sind immer dann diese jungen Männer, mit denen sie ausgehen, die da so planen und auch für sie planen. Zum Beispiel einer, der sich eben in die Emanuela verliebt und eine ganze Zukunft für sie plant, bis er dann herausfindet, dass sie eine Tochter hat und sie dann sofort verlässt. Er sagt ihr dann so, pfui, das fand ich so eine krasse Stelle. Und dann gibt es aber auch Frauen, die da im Institut, die nehmen sich dann ganz raus, zum Beispiel die Augusta. Da wird so klar, sie lebt eigentlich schon sehr, sehr lange in diesem Institut. Sie ist eigentlich schon viel älter als die anderen und sie hat sich im Zimmer so eingerichtet mit einer Schildkröte und sie ist da so und raucht und trinkt und schreibt die ganze Zeit. Sie schreibt einen Roman am anderen, der aber niemand will diese Romane verlegen. Also hier sind wir mit all diesen Frauen, genau in den ersten, jetzt ist der Roman übersetzt mit «Was vor uns liegt». Ich habe nirgends einen Hinweis gefunden, warum man dem Roman jetzt diesen Titel gegeben hat, weil ich verstehe es eigentlich nicht. Also vielleicht geht es darum, dass sie immer davon träumen, was dann für sie möglich ist mit dem Studium, aber ja, eigentlich finde ich Nessuno torna indietro, niemand kehrt um. Das sagt mir viel mehr, weil sie eigentlich eben in dieser Situation sind, dass sie durch das Studium eine Art Freiheit erhalten, die die Frauen vor ihnen nicht hatten, aber sie können sie
auch noch nicht wirklich umsetzen oder leben, weil ihnen so viel weil sie so viel Hindernis haben. Also zum Beispiel eben auch die fehlende Verhütung ist natürlich immer ein Riesenthema. Und dann, was mich auch so nachhaltig beschäftigt hat, ist eben das, was in den ersten Übersetzungen im Titel anklingt, nämlich dieses das andere Ufer oder der Ruf ans andere Ufer. Als anderes Ufer wird nämlich immer beschrieben, wenn diese jungen Frauen heiraten, dass sie dann wie so an ein anderes Ufer wechseln und dann, dass dann auch, es ist dann so klar, dass dann die Freundschaften mit den die sie unter sich geschlossen haben, dass die dann aufhören. Also es ist immer klar, wenn eine dieser jungen Frauen dann die Prüfung ablegt und das Institut verlässt, dann geht sie irgendwie zurück oder eben sie, zu ihrer Familie und heiratet dort oder sie heiratet sonst. Und das bedeutet immer, dass eigentlich der Kontakt dann zu den anderen jungen Frauen, dass der dann vorbei ist und dass sie... Und sie sagen das auch immer, dass sie ja gar keine Freundschaft eigentlich haben, sondern dass dann das einfach vorbei sein wird und dass sie dann so andere Leben haben, dass sie dann gar nichts mehr miteinander zu tun haben. Also das hat mich, ja, ich weiß nicht, ob das auch so eine Anspielung ist auf die verschiedenen so gesellschaftlichen Verhältnisse, aus denen sie kommen, also das wird auch mal beschrieben, aber einfach, dass so diese Freundschaft, eigentlich wird die ganze Zeit ihre Freundschaft und ihre Beziehung beschrieben, aber es ist auch so klar, dass sie die dann als Verheiratete nicht werden weiterführen können. Alba de Céspedes, wie gesagt, hat dieses Buch 1938 geschrieben, also das ist mitten im faschistischen Italien, schreibt sie dieses Buch. Sie wird dann auch sofort, also das Buch soll zensuriert werden, das soll auch gar nicht erscheinen, weil sie natürlich hier ein Frauen beschreibt, die es nicht geben soll. Sie wird auch mehrmals zitiert. Aber sowohl der Verlag wie auch sie bleiben bei diesem Buch. Sie ist dann auch später, als Rom besetzt wird, 1944 flieht sie auch aus Rom. Sie ist bei der Resistenza, über Radio ruft sie zum Widerstand auf. Also sie ist unglaublich aktiv, dann auch nach dem Krieg. Gründet sie eine Literaturzeitschrift und da habe ich noch beim Recherchieren auch ein wahnsinniges Dokument gefunden, nämlich in dieser Literaturzeitschrift, die hieß Mercurio und hat sie 1944 gegründet, bestand bis 1948 und in der letzten Ausgabe hat sie dort noch einen Austausch oder eine Debatte mit Natalia Ginzburg. Natalia Ginzburg schreibt da nämlich einen Text, der heißt Diskurs über die Frauen. Und sie beschreibt da eigentlich, dass es bei allen Frauen, egal wer sie sind, wie sie sind, wo sie sind, gibt es ein Leiden. Es ist ein Leiden am Frausein, nämlich eigentlich an einer jahrhundertelangen Unterdrückung. Und dieses Leiden beschreibt sie so als einen Brunnen. Oder sie sagt, wegen diesem Leiden, also wegen dieser Situation der Frauen, fallen die Frauen immer wieder in so einen Brunnen, in den sie hinabgezogen werden. Und wo sie dann eben leiden, melancholisch sind und einfach so wo sie einfach immer wieder reingezogen werden. Und sie sagt, das ist eigentlich der Grund, warum Frauen dann in ihrem Leben nichts Wahrhaftiges zustande bringen. Und sie schreibt dann
Frauen sind ein unglückliches und bedauernswertes Geschlecht, das viele Jahrhunderte der Knechtschaft hinter sich hat, und sie müssen sich mit allen Mitteln gegen ihre ungesunde Angewohnheit wehren, immer wieder in den Brunnen zu fallen. Denn freie Wesen fallen so gut wie nie in einen Brunnen und denken nicht ständig an sich selbst, sondern sie beschäftigen sich mit allen wichtigen und ernsten Dingen in der Welt und beschäftigen sich nur dann mit sich selbst, wenn es darum geht, jeden Tag freier zu werden. Und das fordert sie dann die Frauen auf, oder sich selbst vor allem, eben sich damit zu beschäftigen und sich mit allen Mitteln zu wehren, immer wieder in den Brunnen zu fallen. Und Alba de Céspedes schreibt ihr dann eine Antwort auf diesen Text und sagt, ja, ich weiß genau, wovon du sprichst, ich kenne diesen Brunnen genauestens. Aber ich finde, gerade weil wir Frauen immer wieder in diesem Brunnen fallen, können wir eigentlich das, was wir können. Also wir können eben genau aus diesem Brunnen schöpfen, aus diesem Wissen, das wir eigentlich erhalten, weil wir gerade immer wieder in diesem Brunnen sind und all diese Gefühle dort haben und all das erfahren müssen, was es eben heißt, quasi nicht immer souverän da unterwegs zu sein, sondern eben immer wieder in diesen Brunnen zu fallen. Also das war für mich wirklich noch die Entdeckung von heute, dass ich diesen Text gefunden habe. So wie ich gesehen habe, gibt es den noch nicht auf Deutsch übersetzt, sondern ich habe jetzt das auf Italienisch gefunden und dann auf Englisch wurde es vor ein paar Jahren für die New York Review auch übersetzt. Also das findet ihr auch im Netz. Es ist auch beschrieben auf fembio.org. Wobei hier steht dann, Alba de Céspedes hätte gesagt, es käme darauf an, das Widerstandspotenzial ihres Innenlebens für äußere Veränderungen zu nutzen. Naja, also das sagt sie eigentlich überhaupt nicht. Aber finde ich jetzt. Aber sie nimmt eben dieses Innenleben der Frauen sehr ernst und das zeigt sich eben sehr gut an diesem Buch. Und ich finde, es zeigt, also sie zeigt genau, also eigentlich macht sie das an diesem Buch genau vor, was es eigentlich heißt, in diesem Brunnen zu schöpfen und diesen Brunnen quasi den Frauen nicht negativ auszulegen, sondern zu sagen, ja, okay, wir sind, also ja, das ist unsere historische Situation auch, also lass uns gemeinsam in diesem Brunnen tauchen mit allem. Jetzt zum Schluss dieses Buchtipps lese ich euch noch eine kleine Stelle vor. Es geht hier um Xenia. Das ist die junge Frau, die eben abgehauen ist aus dem Institut, weil sie das einfach nicht mehr ausgehalten hat, dort immer eingeschlossen zu werden. Und weil ich glaube auch, sie hat die Prüfung nicht bestanden und dann hätte sie wieder zurückgemusst. Und jetzt hat sie eben so einen reichen Freund. Und durch diesen reichen Freund kann sie jetzt ein Leben leben, das ihr sehr gefällt, aber was natürlich auch sehr, ja, das ist natürlich auch keine einfache Situation. Ich meine, sie arbeitet dann auch die ganze Zeit und es ist einfach auch diese Ungerechtigkeit zu spüren, dass sie nicht einfach selber mit ihrer Arbeit so verdienen kann, dass sie einfach dieses Leben leben könnte. Sie ist jetzt da in Nizza und ist in einem schönen Hotel abgestiegen. In letzter Zeit wanderte sie in Gedanken häufig zurück in ihre Kindheit. Damals hatten sie oft tiefe Zweifel geplagt. Lebe ich auch wirklich? Dann hatte sie mit den Fingern ihre Arme berührt, um den Tastsinn zu spüren, hatte den eigenen Namen laut ausgesprochen, um ihre Stimme zu hören. Xenia. Es reichte ihr nicht zu leben, um zu wissen, dass sie lebte.
War das wirklich sie, Xenia, die nun in diesem Duftbad in einem der besten Hotels in Nizza lag? War das wirklich ihr Auto, das in der Garage stand, das schönste Auto von ganz Mailand? Und hatten die namhaftesten Schneiderinnen die Kartons mit den teuren Kleidern wirklich an sie geschickt? Als sie noch in ihrem Dorf lebte, war sie manchmal traurig geworden bei dem Gedanken, dass sie wahrscheinlich niemals etwas Besonderes erleben würde. Gleichzeitig hatte sie geahnt, dass ihr Leben anders verlaufen würde als das der Mädchen um sie herum. Ihr schienen die Dinge zuzufliegen, und obwohl sie wenig lernte, war sie immer Klassenbeste. In der Jugend hatte sie dann schnell gemerkt, dass die Männer nach ihr schauten, auch wenn sie sich in der Gesellschaft von Freundinnen befand, deren Schönheit augenfälliger war. Doch zu Hause reichte das Geld nicht einmal für neue Schuhe. Nach der Schule hatte sie sich gesagt, das muss nun ein Ende haben, ich gehe nach Rom an die Universität und nach dem Studium suche ich mir eine Anstellung. Papa und Mama hatten den Weinberg verpfändet und sie war abgereist. Wenn sie jetzt die Augen schloss, musste sie daran denken, wie viele ihrer Kindheitsfreundinnen unten im Süden geheiratet hatten, deren Männer nun allabendlich in die Osteria gingen, sich betranken und sie anschließend mit benebelten Sinnen bestiegen und alle 9 Monate ein Kind. Sie schlug die Augen auf und betrachtete ihren flachen weißen Bauch. Das Wasser umhüllte sie mit wohliger Wärme. Als Kind hatte sie sich immer mit kaltem Wasser in einer Zinkwanne waschen müssen und war manchmal aufgrund der Kälte wohl auch ein bisschen schmutzig geblieben. Ja, ein bisschen schmutzig. Bei dem Gedanken musste sie lachen, spritzte mit den Füßen durch das Wasser, stand tropfend auf und wickelte sich in einen Bademantel. Das ist der schönste Abend meines Lebens, dachte sie und streckte sich auf dem Bett aus. Wenn nun ein Mann das Zimmer betreten hätte und wäre es der beste Mann der Welt, sie hätte ihn vor die Tür gesetzt. Nichts reichte für sie an die Freude heran, mit sich und dem eigenen Selbstbild glücklich zu sein. Frauen dachten immer, Glück fänden sie nur in der Liebe, doch sie war überglücklich, ohne jemals verliebt gewesen zu sein. Dino, ja, ihr armer kleiner Dino, in einem Monat begann sein Prozess. Im Gegensatz zu Dino und Horsch hatte sie keine Freude mehr an Abenteuern und Risiko, seitdem sie in einem weichen Bett schlafen durfte, mit einer Daunendecke auf den Füßen und dem sanften Schein der Nachttischlampe über dem offenen Buch. Doch sie konnte nicht lesen. Das körperliche Wohlbehagen lähmte sie, nahm ihr alle Kraft, selbst um den Arm zu heben und das Licht auszuschalten, ließ sie alles vergessen. Nein, nicht alles. Hin und wieder entriss der Gedanke an Horsch sie ihrer Seligkeit. Ihm verdankte Xenia die luxuriöse Wohnung, in der sie lebte, die Hausangestellten, das Auto, das Bankkonto, den Schmuck, die Kleider und auch ihre Vergangenheit, ihren Adelstitel und den Nimbus der wohlanständigen Dame, den er um sie gelegt hatte. Horsch war ein außergewöhnlich kluger, höflicher und angenehmer Mann. Jeden Abend gingen sie zusammen aus, oft aßen sie im Club und allen war bekannt, wie sie zueinander standen. Es hieß nun immer Horsch und die Baronin, als wären sie ein und dieselbe Person. Horsch hielt Xenia über seine Geschäfte auf dem Laufenden und entschied nichts, ohne sie vorher um Rat zu fragen. Doch an 2 Abenden in der Woche blieb Horsch über Nacht und im selben Moment, da er die Tür ihres Schlafzimmers hinter sich schloss, war die zärtliche Freundschaft, die Xenia für ihn empfand, wie verwandelt. Horsch sanfte Gesten, die bewundernde Hingabe, die aus seinem Verhalten und auch aus seinem Liebesspiel sprach, konnten ihren Ekel nicht lindern. Mit schreckgeweideten Augen lag sie im Dunkeln und hätte am liebsten geschrien. Und sie schrie, sie lehnte sich auf im Stillen. Später, wenn er schlief, lag sie wach und fürchtete, derselbe Abscheu könne sie in ihren Träumen heimsuchen. Im Morgengrauen verabschiedete sich Horsch von ihr mit einem keuschen Kuss auf die Haare. Sie lächelte ihn matt an, wie nach langer Krankheit. «Ciao, Raimondo», sagte sie sanft und schlief im unsagbaren Genuss ihrer wiedergefundenen Einsamkeit glücklich ein. Nach dem grauen Mailänder Winter versetzte sie der Frühling in Nizza in einen wahren Freudentaumel.
die Mimosen, die Sonne, das Meer, die frische Luft. Früh am Morgen wachte sie auf, entwarf beschwingt die Pläne für den Tag, der am Ende immer zu kurz war für all das, was sie sich vorgenommen hatte. Abends ging sie ins Theater oder ins Konzert, danach sah sie lange vom Balkon aus aufs Meer und berauschte sich an dem Gedanken, nun wieder sorglos leben zu können, wie als Kind. Das war ein Ausschnitt aus Alba de Céspedes, was vor uns liegt.

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Das zweite Buch, das ich gelesen habe, Wir spielen Alltag, Leben in Israel seit dem 7. Oktober von Lisi Doron. Lisi Doron ist eine israelische Schriftstellerin. Sie hat über ihre Familiengeschichte geschrieben, mehrere Bücher, Geschichte ihrer Mutter, sie ist geboren 1953 in Tel Aviv, wurde durch ihre Romane über die zweite Generation nach der Shoah bekannt. Ihre letzten Bücher, da hat sie sich dann angefangen, auch mit ihren palästinensischen Nachbarn auseinanderzusetzen, literarisch. Und die wurden dann auch in Israel gar nicht mehr verlegt. Aber in Deutschland, sie lebt auch zwischen Tel Aviv und Berlin. Und dieses Buch beginnt am 7. Oktober 2023 und beschreibt eigentlich, wie sie nach dieser Erschütterung wieder anfängt zu schreiben, wie sie versucht, sich irgendwie mit dem Schreiben wieder so in eine Art Leben zurückzuschreiben. Und das aber eben ein Leben ist, das immer so wie auf Distanz ist, darum auch dieser Titel, Wir spielen Alltag. Sie ist eine linke Israeli, das heißt, sie beschreibt auch die ganze Zeit Situationen, wie sie auf Demos geht und protestiert gegen die Regierung, auch die Hoffnungslosigkeit, die sie verspürt auf diesen Demos und trotzdem einfach das immer wieder zu gehen, weil was gibt es anderes? Ich habe mir vorher überlegt, was ich gerne lesen würde und es sind so kleine Vignetten, die sie beschreibt, also irgendwie der Besuch beim Coiffeur oder dann mal wieder eine Reise nach Berlin, auch die Beziehung mit ihrer Familie, mit ihren Freunden. Und es geht, also jetzt auch wegen der Zeit, aber auch, weil ich finde, man müsste richtig so einen Buchteil vorlesen, um das auch so zu verstehen, also was das Buch auch eben mit einem macht, weil diese verschiedenen Situationen und auch einfach eben so im Buch halt so nebeneinander stehen in diesen einzelnen Kapiteln oder Vignetten und das auch irgendwie dazu beiträgt, dass man überhaupt so das Gefühl hat, man kann diese Situation irgendwie annähernd ein bisschen fassen. Also darum habe ich mich jetzt entschieden, dass ich eigentlich gar nichts daraus vorlese. Ich möchte euch das einfach sehr ans Herz legen, dieses Buch. Ich kann euch einfach vielleicht den Klappentext vorlesen. Lisi Doron hat ihr Leben lang gekämpft. Für eine Heimat ohne Verfolgung, für Frieden mit den palästinensischen Nachbarn, für Freiheit und Demokratie. Dann kam der 7. Oktober. Während in Tel Aviv Sirenen heulten, führte die israelische Regierung einen Krieg, der noch mehr Menschen tötete und keine zurückbrachte. Inzwischen sind über 1,5 Jahre vergangen. Auf das Grauen der Kriegsmonate folgte ein brüchiger Waffenstillstand. Gibt es eine Zukunft, an die man heute noch glauben kann? In einer Zeit fehlender Antworten schreibt Lisi Doron von ihrem Alltag, den es nicht gibt und der doch weitergeht. Begegnungen mit Hinterbliebenen, absurd komische Szenen mit den Enkeln im Luftschutzraum, politische Diskussionen beim Friseur, schalwerdende Gedenkveranstaltungen, Schweigen am Telefon mit dem palästinensischen Freund. Man kann Lisi Dorons schriftstellerischer und menschlicher Leistung nur den höchsten Respekt zollen. Sie, also was
Und das Buch hat in mir auch so eine Art, also eine große Dankbarkeit ausgelöst, dass sie das geschrieben hat und dass ich das lesen kann, aber auch eine sowieso Klaustrophobie vielleicht. Und was mir auch sehr eingefahren ist, ist so, die, so wie eine Art Selbstverständlichkeit, wo sie erzählt, dass sie noch nach Berlin reisen und dass sie eigentlich ohne das, also sie und ihr Mann, dass sie das eigentlich ohne so groß das zu diskutieren oder sich jetzt darüber irgendwie auszulassen im Buch, dass sie einfach so ihre Namen ändern auf dem Uber-Account. Also eigentlich, das ist, und zwar sehr früh, also nach dem 7. Oktober, ist es irgendwie für sie so ganz schnell klar, dass sie jetzt einfach nicht mehr mit ihren Namen, die sie quasi als Israeli oder als Jüdinnen, als Jüdin und Jude ausweisen würden, ja, dass sie das, dass sie sich andere Namen geben, dass sie das verstecken. Das hat mich schon sehr, sehr bewegt. So ein bisschen, oder es hat mich dann heute auch erinnert an irgendwie meine Selbstverständlichkeit, dass ich so jetzt denke, ich poste jetzt unsere Sendungseinladung nicht auf der feministischen Agenda. Das ist irgendwie klar. Also es ist völlig absurd, oder? Es ist eine Sendungseinladung, wo eigentlich einfach zwei Bücher vorkommen, die so über den 7. Oktober in Israel, also das im Titel haben. Und es ist für mich so klar, nein, das kann ich jetzt nicht. Also natürlich könnte ich das auf die feministische Agenda auf Telegram setzen, aber schon in mir habe ich so dieses Gefühl, ja, nein, das geht nicht, das wäre jetzt so eine Provokation. Wer weiß, was dann passiert, wenn ich das posten würde. Crazy, crazy, crazy. Ja, das ist der Buchtipp. Lisi Doron, wir spielen Alltag, Leben in Israel seit dem 7. Oktober.

0: Pandoras Box, Lesbenmagazin auf Radio Lora. Jetzt kommen wir, das war Arthur Russell, und jetzt kommen wir nochmal zu einem Buch. Kurzen Moment, ja, jetzt, ich sehe, am 29. August fand in Basel eine Demonstration unter dem Motto Death to Zionism, Tod dem Zionismus, statt. Veranstaltet wurde die Demo von Basel for Palestine. Auf der Internetseite der Bewegung für Sozialismus wurde auch für diese Demo aufgerufen. Nebst einem Text ist ein Bild zu sehen mit einer eingerahmten Schrift. Dort steht Basel Doppelpunkt, the birthplace of Zionism, und birthplace ist mit einem roten Farbstift durchgestrichen. Dafür wurde das Wort End eingefügt. Also eben anstatt dem Geburtsort das Ende. Und das Wort End, ja, das ist noch so dekoriert mit zwei kleinen roten Dreiecken, aber zwar umgedrehte. Und das, ja, es ist jetzt... Das ist dann auch wieder so die Frage, was sind das jetzt für Dreiecke? Also, sind das jetzt Hamas-Dreiecke? Ist das jetzt einfach das rote Dreieck aus der palästinensischen Fahne? Ja, diese Demonstration fand exakt am Jahrestag des ersten zionistischen Kongresses am 29. August 1897 in Basel statt. Während Basel for Palestine in einer Medienmitteilung meldet, ich zitiere, der Aufruf zum Tod des Zionismus bedeutet einen Aufruf zur Zerstörung und zum Ende einer mörderischen, brutalen Ideologie, die eindeutig Gewalt und systematischen Raub an Leben und Lebensgrundlagen verursacht. Während Basel for Palestine das sagt, sagt Alfred Bodenheimer, Professor für jüdische Studien an der Universität Basel, zu lesen in einem Bericht auf tachles.ch. Ich zitiere, die Formulierung Death to Zionism ist eine kalkulierte Grenzverschiebung im Sprachgebrauch. Man kann den Zionismus nicht töten, sondern nur die Menschen, die dahinter stehen. Das Wort Tod bezieht sich auf lebendige Organismen. Unter Berücksichtigung all der Aggressionen, denen weltweit jüdische Menschen in den letzten 3 Jahren ausgesetzt waren, kann dieses Wort nicht neutral verstanden werden. Man kann nicht so tun, als ob dieser Aufruf im luftleeren Raum getätigt würde, wo man akademisch darüber spricht, was das Ende des Zionismus bedeuten würde. Das Wort Tod ist das Entscheidende. Das ist eine Grenzverschiebung, die die Organisatoren normalisieren wollen. Das Hamas-Dreieck, das darunter abgebildet ist, stellt die kongeniale Ergänzung dar. Die Hamas hat am 7. Oktober schließlich gezeigt, was sie mit dem Tod des Zionismus meint. Das alles sei nur inszeniert, vermittelt der Titel eines Artikels vom 27. August auf Baba News, der lautet «Death to Zionism», wie Medien und Polizei in Basel einen Gewaltaufruf inszenieren. Es sei absurd, von Gewaltaufruf zu sprechen. Ich zitiere wieder aus diesem Artikel. Tod dem Zionismus als Aufruf zur Gewalt gegenüber ZionistInnen zu interpretieren, ist genauso absurd wie Death to the Patriarchy als Morddrohung gegenüber Männern zu lesen. Enden tut dieser Artikel dann aber mit dem sehr vielsagenden Abschnitt, Achtung, ich zitiere daraus, denn selbst wenn Death to Zionism als Gewaltaufruf gegen Menschen verstanden werden könnte, ist nicht klar, weshalb er sich plötzlich an jüdische Menschen per se und nicht ausschließlich an ZionistInnen richten sollte. So, und das ist jetzt genug mit Death to Zionism. Es ist unerträglich. Wer ernsthaft gegen Antisemitismus kämpfen möchte, würde sicher nie so ein Demo-Motto wählen. Nun aber, ist uns, als wir von dieser Demonstration gehört und gelesen haben, wirklich das Bedürfnis gekommen nach etwas anderem? Wir brauchen einen Ausbruch aus diesem Sprachgebrauch, aus diesem Kokettieren mit Gewalt, aus diesem taktischen Sprechen, das man nicht beim Wort nehmen kann, aus dieser autoritären Einöde. Und deshalb steigen wir jetzt ein in den folgenden Text und ein in die israelische Geschichte. Ihr hört den Text, noch ist die Rechnung nicht gemacht, der letzte Vortrag, Juni 2018 von Amos Oz aus dem Buch, aus der Textsammlung, oder eben Textsammlung, sind Essays und Redensammlung von ihm mit dem Titel Worte, der diesen März, ist das auf Deutsch erschienen, herausgegeben von seiner Tochter Fania Oz Salzberger und Gavni Lazar-Kokia. Noch ist die Rechnung nicht gemacht, der letzte Vortrag, Juni 2018. Amos Oz hielt die hier abgedruckte Rede am 22. Juli 2018 in der Universität Tel Aviv. Es war sein letzter öffentlicher Auftritt, seine letzte Rede. Die letzte Lektion. Feuer züngelte im Ofen. Und die alte Hinda ging hinaus und trug das Blech mit den Fladenkuchen wie eine Araberin auf dem Kopf. Das Blech sah aus wie ein schönes Beet voll Sesamsamen und machte Hoffnung. Es gab Hoffnung, dass ihr auch das Brot, das richtige Brot, das sie am Nachmittag für die ganze Woche backen würde, gelingen würde. Der Kopf des kleinen Amram lag noch immer im Schoß von Arye Lapidot und diese Anhänglichkeit strahlte etwas Trauriges, einfaches Mitgefühlerregendes aus und gleichzeitig etwas Geheimnisvolles, unendlich Wichtiges und Wertvolles. Reste von Dornen hingen an ihren abgetragenen Kleidern und an ihren Köpfen. Da rief die Brotbäckerin sie zur Hilfe und beide standen auf und standen da. Und in ihren Dornen, wie in ihrem Dastehen, lag dasselbe große Geheimnis. Sie standen da und hielten Wache, Lebenswache. Lebenswache hielten der Alte und das Kind, Dornen gekrönt. Die Sonne schien wie vor dem Regen. Die Existenz war eine dornige Existenz. Noch war die Rechnung nicht gemacht. Josef Chaim Brenner, von hier und von dort, 1911. Einen schönen guten Abend, einen angenehmen Sommerabend. Jedes Mal, wenn ich zu diesen letzten Zeilen aus Josef Chaim Brenners von hier und von dort zurückkehre, durchläuft mich ein Zittern. Und hin und wieder muss ich mir die Frage stellen, ist die Rechnung wirklich noch nicht gemacht? Ehrlich gesagt, ich habe Ihnen heute Abend gar nicht besonders viel zu bieten. Vor ein paar Monaten veröffentlichte ich ein kleines Büchlein, Liebe Fanatiker. Ich habe versucht, ihm die Schlussfolgerungen eines ganzen Lebens aufzubürden. Das habe ich vor allem für meine Enkel getan. Ich habe ihnen gesagt, euer Opa hat in der Publizistik und auf Demonstrationen viele Jahre lang in der ersten Reihe gekämpft. Jetzt kämpft ihr in der ersten Reihe. Opa ist jetzt in der Logistik verantwortlich für die Munition. Hier dieses kleine Büchlein, das soll eure Munition sein. Ich wollte darin wirklich kurz und knapp darstellen, was ich hier und nicht nur hier für die schlimmste Seuche des 21. Jahrhunderts halte. Und nicht nur des 21. Jahrhunderts, den Fanatismus. Darüber hinaus, was ich über das Judentum, nicht nur als Religion, nicht nur als Nation, denke und auch meine Gedanken über den Staat Israel, wohin er sich entwickelt und wohin er sich noch immer entwickeln kann, weil die Rechnung in der Tat noch nicht gemacht ist. Von den Dingen, die ich in Liebe Fanatiker schrieb, möchte ich hier drei erwähnen.
1: Erstens. Die schon über 100 Jahre andauernden Auseinandersetzungen zwischen uns und den Palästinensern sind eine blutende Wunde, Nicht nur eine blutende Wunde, sondern eine infizierte Wunde voller Eiter. Sie ist inzwischen schon zu einem Abszess geworden. So eine Wunde heilt man nicht so leicht. Das funktioniert nicht. Man kann nicht auf eine Wunde immer wieder einschlagen und ihr einbläuen, dass sie aufhören soll, Wunde zu sein und aufhören soll zu bluten. Ich bin nicht gegen den Stock. Ich bin kein Pazifist. Im Gegensatz zu meinen Kollegen in Europa und Nordamerika, die mich manchmal, nur leider meist aus den falschen Gründen, in ihre Arme schließen, du bist einer von uns, make love, not war. Im Gegensatz zu ihnen habe ich nie gedacht, dass Gewalt das schlechthin Böse in der Welt ist. Ich habe mein Leben lang gedacht und denke bis heute, dass das ultimativ Böse in der Welt die Aggression ist. Und der Aggression muss man nicht selten mit Gewalt Einhalt gebieten. Man braucht einen großen Stock, um sie zu stoppen und niederzuzwingen. Die Aggression ist die Mutter aller Gewalt auf der Welt. Deshalb habe ich nie an Make Love Not War und All You Need Is Love geglaubt und glaube auch nicht daran, die zweite Wange hinzuhalten. Zwei entfernte Verwandte von mir, Jüdinnen aus Deutschland, haben im Alter von etwa 20 viele Jahre in Konzentrationslagern der Nazis verbracht. Befreit wurden sie dort nicht etwa von Friedensdemonstrationen mit schönen Parolen, Ölzweigen und Tauben, sondern von Soldaten der Alliierten mit Helmen und Maschinengewehren. Das werde ich nie vergessen. Deshalb bin ich nicht gegen einen großen Stock. Hätte der Staat Israel, hätte das jüdische Volk keinen solchen, wäre keiner von uns jetzt hier. Entweder lägen wir tot unter der Erde oder wir wären zumindest mit Brachialgewalt von hier vertrieben worden. Wir sind hier, weil wir einen großen Stock haben. Aber Wunden heilt man nicht mit dem Stock. Schon 100 Jahre sagen uns alle möglichen schlauen Leute, es bräuchte nur noch einen Schlag, dann sei es geschafft, dann wäre alles in Ordnung. Nein. Wunden kann man nur heilen und man heilt sie nicht an einem Tag und nicht in einer Woche. Aber irgendwo muss man anfangen. Man sucht einen Anfang für die Heilung der Wunde. Zuallererst verwendet man eine Sprache des Heilens. Nicht die Sprache der Unterwerfung oder der Abschreckung, nicht die Sprache von

0: Recht und ich bin im Unrecht. Und auch nicht, hier, nimm alles für dich, es tut mir leid, was ich dir angetan habe. Vielmehr die einfachen Worte, es tut dir weh, ich weiß, auch mir tut es weh, komm, lass uns gemeinsam einen Weg suchen. Das sind einfache Worte. Und für diese Worte muss man noch kein einziges Wohnmobil aus einer Westbank-Siedlung räumen. Man muss sie sagen und man muss sie aufrichtig sagen. Das ist das eine. Wunden heilt man nicht mit dem Stock.
1: Und das zweite. Wenn es hier nicht zwei Staaten geben wird, und zwar ziemlich schnell, dann wird es hier einen Staat geben. Und dies wird kein binationaler Staat sein, so etwas gibt es nicht, sondern ein arabischer Staat, vom Meer bis zum Jordan. Früher oder später. Mit der Zwischenstufe einer Diktatur der Juden über die Araber und über ihre eigenen jüdischen Gegner oder ohne sie. Mit der Zwischenstufe von entsetzlicher Gewalt und Strömen von Blut oder ohne sie. Mit der Zwischenstufe von Apartheid oder ohne sie. All diese Zwischenstufen, ganz gleich welche, führen über kurz oder lang, wenn es keine zwei Staaten geben wird, zu einem Staat, und zwar zu einem arabischen, vom Meer bis zum Jordan. Ich möchte klarstellen, ich habe kein Problem, mit Arabern zusammenzuleben. Ich habe nur ein Problem, ich will keine Minderheit sein. Nicht nur unter Arabern, ich möchte nirgendwo mehr Minderheit sein. Nicht nach allem, was mir meine Eltern und Großeltern erzählt haben, nicht nach dem, was Josef Chaim Brenner erzählt hat, nicht mit all dem, was ich in meinen Genen mit mir herumschleppe. Ich möchte nicht Minderheit sein, nicht einmal in der Schweiz und garantiert nicht in diesem gegenwärtigen muslimischen Nahen Osten. Glaubt nicht die netten Geschichten von multinationalen oder binationalen Staat, von einem Staat aller seiner Bürger, die man euch verkaufen will. So etwas gibt es nicht. Es gibt heute genau 6 Beispiele für erfolgreiche multinationale Staaten. Ich kann sie auswendig aufzählen. Die Schweiz, die Schweiz, die Schweiz, die Schweiz, die Schweiz und, dass ich es nicht vergesse, auch noch die Schweiz. Alle anderen sind auseinandergebrochen oder in Strömen von Blut untergegangen. Zypern war ein binationaler Staat, Libanon war ein binationaler Staat, Syrien und Irak waren binationale Staaten, die ehemalige UdSSR, die russische und die ukrainische Ukraine. So ein Gebilde gibt es nicht. Sogar Spanien mit seinen Basken und Katalanen wackelt. Großbritannien wackelt auch. Belgien wackelt. Selbst aus Kanada hört man solche Stimmen. So ein Geschöpf gibt es nicht. Entweder findet es sein Ende in Strömen von Blut oder es endet gut. Und dies ist das einzige Beispiel in der modernen Geschichte, das gut ausging, als das tschechische und das slowakische Volk beschlossen, sich friedlich in zwei Staaten zu trennen. Das würde ich mir wünschen. Das war auch bei denen nicht leicht. Wo genau sollte die Grenze lang gehen? Wer bekam die strategisch wertvollen Orte, die Bodenschätze, die Schätze auf den gemeinsamen Banken, die Goldbarren in den Kellern der Nationalbank? Wirklich nicht so einfach. Aber sie haben diese Trennung, diese Scheidung vorbildlich hinter sich gebracht und ohne Blutvergießen. Es gibt keinen multinationalen Staat als Staat seiner Bürger. Gebt euch keinen Illusionen hin und lasst euch von niemandem zu Illusionen verführen. Entweder zwei Staaten, und zwar schnell, oder über verschiedene Zwischenstufen ein arabischer Staat vom Meer bis zur Wüste, in dem die Juden als Minderheit leben werden. Wie wird die Situation der jüdischen Minderheit in einem grundsätzlich muslimischen Staat sein? Nicht gut. Warum ich das sage? Warum ich so ein Schwarzseher bin? Schließlich habe ich Freunde, die eine rosa Brille tragen. Sie sehen die Koexistenz, sehen die Juden im muslimischen Spanien

0: des Mittelalters. Ich sage Ihnen, warum ich da pessimistisch bin. In meiner Kindheit waren noch 20-25% der palästinensischen Araber Christen. In Ramallah gab es eine christliche Mehrheit, in Bethlehem und Beit Jala auch. In Nazareth, in vielen Dörfern Galiläas. Aber diese Christen sind verschwunden. Das ist nicht unsere Schuld, nicht Israels Schuld. Es ist weder die Folge der Unterdrückung noch des Zionismus. Sie sind fort. Dabei waren sie palästinensische Araber. Sie haben Arabisch gesprochen. Man ist besser keine Minderheit, nirgendwo und schon gar nicht im Nahen Osten.
1: Auch das Dritte, was ich Ihnen sagen will, ist eine Paraphrase dessen, was schon in dem kleinen Büchlein Liebe Fanatiker steht, von dem ich viele Exemplare auf eigene Kosten in den Siedlungen habe verteilen lassen. Ich habe das Büchlein auch ins Russische und Arabische übersetzen lassen und dort verbreitet. Ich habe dafür gesorgt, dass es in den Buchläden kaum mehr als eine Tasse Kaffee kostet. Denn das ist, ich möchte nicht sagen ein Testament, ich mag dieses Wort nicht, aber darin steht, was ich auf dem Feld der politischen, kulturellen, historischen und zionistischen Auseinandersetzung hinterlassen möchte. Ich möchte also einen weiteren Punkt aus diesem Büchlein erläutern. Warum ist dieser Streit zwischen uns und den Palästinensern so kompliziert? Warum macht er Leute, die normalerweise ziemlich klug sind, dermaßen verrückt und das nicht nur bei uns, sondern in der ganzen Welt? Er drängt kluge Leute entweder in die Ecke eines extremen Linken wie Gideon Levy, dass hier sei Kolonialismus, Apartheid, der ganze Zionismus sei verrottet und von Anfang an dem Untergang geweiht gewesen, oder in die andere Ecke. Alles, was wir machen, sei gut und wenn jemand etwas kritisiert, dann soll er sich erstmal an die eigene Nase fassen. Die anderen sollen die Klappe halten, niemand ist moralischer als wir, sollen die Kritiker schweigen. Die zweite Position führt im Grunde zu der logischen Schlussfolgerung, dass die Mehrheit der Knesset, die heute alles machen kann, sogar das Pessachfest auf Tu Bishvat verlegen, den Rest der Welt um Israel herum und seine Kritik für illegitim erklärt und damit ist die Sache für sie gegessen. Sollen die endlich aufhören, uns verrückt zu machen? Entweder wird man hier in diese Ecke gedrängt oder begibt sich selbst dorthin oder in jene entgegengesetzte. Warum sind die Leute so verwirrt? Weil hier im Grunde schon seit Jahrzehnten zwei Kämpfe geführt werden. Die palästinensischen Araber führen gegen uns gleichzeitig, nicht einen nach dem anderen oder abwechselnd, sondern gleichzeitig zwei Kriege. Einen gerechten und einen gemeinen und verbrecherischen. Der gerechte Kampf ist der des palästinensischen Volkes, frei in seinem Land leben zu können, ohne Unterdrückung und Versklavung, ohne Straßensperren und Erniedrigung, ohne Raub und Ausbeutung, ohne das Töten. Jeder anständige, halbwegs gescheite Mensch wird zugeben, dass dies ein gerechtes Ziel ist, auch wenn er die Mittel nicht rechtfertigt. Aber das palästinensische Volk kämpft auch dafür, dass wir nicht das Recht haben, als freies Volk in unserem Land zu leben. Wir sollen nicht haben, was sie für sich fordern. Es kämpft dafür, dass wir überhaupt nicht mehr hier sein sollen oder hier nur als geduldete Minderheit leben werden. Dr. Jekyll und Mr. Hyde. Und bei uns genau dasselbe. Das jüdische Volk führt im Staat Israel einen gerechten Krieg für ein Ziel, das die Grundlage des zionistischen Denkens bildet, ein freies Volk in unserem Land zu sein, keine Herren über uns zu haben, nicht Minderheit zu werden. Dass man uns nicht verfolgt, uns nicht diskriminiert, nicht erniedrigt. Aber gleichzeitig führen wir auch Krieg, weil wir noch zwei Zimmer zu unserer Wohnung dazu haben wollen. Auf Kosten der arabischen Nachbarn. Das ist sehr verwirrend, auf beiden Seiten Dr. Jekyll und Mr. Hyde. Im Grunde führen hier beide Seiten zwei Kriege. Das bringt sogar Leute um den Verstand, die normalerweise besonnen sind und analysieren können. Und natürlich bringt es die einfachen Leute durcheinander, die sich entscheiden müssen. Sag, für welchen Fußballclub bist du? Für Hapoel oder für Beitar? Und wenn der Staat Israel Beitar ist, dann hassen sie eben Hapoel und sind für Beitar, weil das unsere sind, ganz egal, was die tun. Und weil dies die Essenz meiner ganzen Weisheit ist, möchte ich Ihnen jetzt eine Geschichte erzählen. Vor etwas mehr als 20 Jahren habe ich in Paris einen palästinensischen Intellektuellen getroffen. Er war damals etwa 30. Ich war seitdem nicht mehr mit ihm in Kontakt. Er muss heute etwas über 50 sein. Er war Dozent für eine der Sozialwissenschaften an einer französischen Universität. Ich weiß nicht mehr genau, was sein Gebiet war. Ich kann mich noch nicht einmal genau an seinen Namen erinnern. Aber ich erinnere mich an den ersten Satz, den er mir sagte. Gleich, als wir uns die Hand gaben. Ich bin aus Lifta.
0: Das kam mir etwas merkwürdig vor. Ein 30-jähriger Mann, wie kann der aus Lifta sein? Aus dem palästinensischen Dorf am Rande Jerusalems, das von seinen Bewohnern 1948 lange vor seiner Geburt verlassen wurde. Ich erinnere mich ausgezeichnet an Lifta. Mein Elternhaus im Viertel Keren Avraham war 1,5 Kilometer von Lifta entfernt. Und ich gestehe hier und heute und weiß nicht, was man mir dafür tun wird. Mein Vater, der Revisionist, meine Mutter und ich sind ungeachtet unseres Nationalstolzes am Schabbat nach Lifta gegangen, um dort guten, wirklich guten Käse zu kaufen. Und ein bisschen Obst und Gemüse, das dort billiger war und sehr gut schmeckte. Lifta war ein wunderbarer Ort. Etwa 100 wunderschöne kleine Steinhäuser am Hang, Feigenbäume, Olivenbäume, Weinstöcke, die auf Terrassen und Dächern Schatten spendeten. Und sogar eine Quelle gab es dort. Ein bezaubernder Ort, den wir geliebt haben. Und dieser Mann sagt zu mir, Sie müssen wissen, es ist mir egal, wer in Palästina regiert. Ich will die Juden da nicht vertreiben. Ich möchte mich nicht an ihnen rächen, aber ich möchte mein Haus in Lifta zurück. Er hat es mir nicht gezeigt, weil wir uns nicht in seinem Büro getroffen haben. Aber er erzählte, sein ganzes Büro und auch seine ganze Wohnung seien voll mit Bildern von Lifta und seinem Haus dort. Ich sagte, entschuldigen Sie, haben Sie je dort gelebt? Er sagte, nie, ich habe Lifta in Bildern und erzählte mir, seine Großeltern und seine Eltern, ich erinnere mich nicht genau, seien von dort vertrieben worden. Ich weiß nicht, ob sie vertrieben wurden oder geflohen sind, das tut im Moment auch nicht viel zur Sache, aber er hat mir Folgendes mit großem Nachdruck gesagt. Sie müssen wissen, Sie werden dort so lange keinen Frieden und keine Ruhe haben, bis ich nicht das Haus in Lifta bekomme, das meiner Familie gehört hat. Ich will es, es gehört mir und ich lasse es mir von niemandem nehmen. Ich werde nicht zulassen, dass man Frieden macht, einen Kompromiss aushandelt, solange ich nicht dieses Haus bekomme. Das war sehr beeindruckend. Ich habe etwas darüber nachgedacht. Ein paar Sekunden herrschte Stille. Und dann habe ich zu ihm gesagt, wissen Sie was, Ihr Haus in Lifta werden Sie niemals bekommen, und zwar nicht wegen der Zionisten. Auch wenn das jüdische Volk morgen mit großer Mehrheit entscheiden sollte, dass der Zionismus ein großer Fehler war und wir hier abziehen. Wir alle nehmen Stock und Rucksack und ziehen wieder weg, geben ihnen die Schlüssel zurück. Sie werden Ihr Haus in Lifta nicht mehr zurückbekommen. Er fragte, warum nicht? Ich antwortete ihm, sagen Sie, Wollen Sie in diesem Haus in Lifta leben? Wollen Sie darin wohnen? Ihr Büro in Paris verlassen? Er sagte, nein, wie kommen Sie darauf? Ich möchte im Sommer dorthin fahren, jeden Sommer unter den Weinstöcken und den Feigenbäumen sitzen, die Quelle hören und die Glöckchen der Ziegen, die auf dem Hang weiden. Das ist alles, was ich will. Keine Souveränität, nur das. Ich sagte, angenommen, die israelische Regierung beschließt morgen ein uneingeschränktes Rückkehrrecht für die Enkel und Urenkel und für wen sie wollen. Ihr Haus in Lifta werden sie nicht bekommen. Denn wenn die Menschen dorthin zurückkehren, dort lebten, wenn ich mich nicht irre, 1948 etwa 1000 Einwohner. Wenn heute alle zurückkehren, gäbe das eine Kleinstadt von 15.000 bis 20.000 Menschen. Mehrstöckige Häuser, mindestens einen Drogeriemarkt, zwei, drei Supermärkte, ein paar Ampeln und große Parkplatznot. Die Ziegen und die Quelle werden Sie da nicht mehr hören. Wissen Sie, Sie sind krank und ich diagnostizierte seine Krankheit auch. Diejenigen von Ihnen, die eine medizinische Ausbildung haben, sollten jetzt ein Blöckchen zücken und es aufschreiben. Sie leiden an Rekonstruktionitis. Sie suchen in der Dimension des Raumes etwas, was es längst nicht mehr gibt. Sie wünschen sich das sehr. Sie hängen an dem Lifta, mit dessen Geschichten sie groß geworden sind. Großvater, Großmutter, Vater, Mutter. Ich verstehe sie. Ich verurteile das nicht. Ich sage ihnen auch nicht, vergessen sie es. Nie im Leben würde ich ihnen so etwas sagen. Auch ich habe meine Kindheit und die Erinnerungen daran nicht vergessen. Ich sage ihnen etwas anderes. Wenn sie sich so sehr nach Lifta sehnen, dann schreiben sie doch ein Buch. Machen Sie einen Film, schreiben Sie ein Theaterstück, eine Forschungsarbeit, suchen Sie das, was Sie verloren haben, in der Zeit und nicht in der räumlichen Dimension, denn Sie haben es nicht in der räumlichen Dimension verloren, sondern in der Zeit. Rekonstruktionitis aber ist eine gefährliche Krankheit. Ich kann sie verstehen, aber sie ist gefährlich. Wenn sich jemand so sehr nach seiner Kindheit, nach den Landschaften der Kindheit seiner Eltern sehnt, soll er sich hinsetzen und Bräutigams Suche oder nur wie ein Gast zur Nacht schreiben, so wie S.I. Agnon über den Ort Butschatsch geschrieben hat. Versuchen Sie nicht, sie wieder aufzurichten, so wie es bei Agnon einmal auf recht groteske Art der Erzähler von nur wie ein Gast zur Nacht versuchte, der dafür ziemlich Prügel einstecken musste und von dieser Unternehmung wie ein begossener Pudel zurückkehrte. Versuchen Sie das besser nicht. Sie sehnen sich nach Ihrer Kindheit, das ist in Ordnung. Aber wenn Sie sich vor lauter Sehnsucht wie ein fünfjähriger Junge aufführen, muss man Sie ins Krankenhaus einweisen. Haben Sie mal eine Frau geliebt, eine Jugendliebe, die große Liebe Ihres Lebens, und Sie können sie nicht vergessen? Vielleicht spüren Sie auch, dass Ihre große Liebe Sie auch nicht vergessen kann. Aber jetzt, wo Sie 60, 70, 80 sind, gehen Sie auch nicht zu ihr nach Hause, holen Sie da raus und sagen ihr, du gehörst mir. Schreiben Sie ein Buch über sie, schreiben Sie ein Gedicht, ein Theaterstück, Memoiren. Was Sie in der Zeit verloren haben, versuchen Sie nicht, es in der Dimension des Raumes zu finden. Versuchen Sie nicht, Ihre Kindheitserinnerungen am Bargeldautomaten einzulösen. Dabei wird nichts herauskommen, außer einer Kränkung oder gar richtiger Wahnsinn, denn dabei kann man wahnsinnig werden. Nachdem wir uns verabschiedet hatten, musste ich mich allerdings selbst fragen. Ehrlich, Amos, ist der Zionismus denn keine Rekonstruktionitis? Ist das nicht auch eine große Rekonstruktionskrankheit? Ich habe viel darüber nachgedacht und meine Antwort ist nein. Grundsätzlich zumindest. Der Zionismus in seinem Wesen nach keine Rekonstruktionitis? Warum? Meine Vorfahren und ihre Vorfahren haben sich über 2000 Jahre am Sederabend gewünscht, nächstes Jahr in Jerusalem. Das stimmt. Und wären sie nicht verfolgt, gequält und erniedrigt worden, wären sie nicht ermordet worden, hätten sie es wohl weitere 2000 Jahre gesagt und wären nicht hierher gekommen. Der einzige Grund, warum die Juden aus Osteuropa als Erste hierher kamen und die Juden aus den orientalischen Ländern etwas erst später, worüber sie sich ein bisschen ärgern, ist nicht, weil die Letzteren schwer vom Begriff waren und es einfach nicht kapiert haben. Und auch nicht, weil sie Eretz Israel weniger geliebt haben als Abraham Mappu oder Naftali Herz Imber. Man hat sie einfach nicht so sehr gequält wie die Juden in Russland und in Polen und in Rumänien. Soll heißen, die Sache mit der Rekonstruktionitis war durchaus Bestandteil des Zionismus. Sie war das Salz, die Antriebskraft. Sie war auch ein Ansporn. Sie war sogar eine Hymne. Denn in dem Gedicht von Naftali Herz Imber heißt es nicht, ein freies Volk zu sein in unserem Land, wie in der Hatikva heute. Bei ihm steht, zurückzukehren ins Land unserer Väter.
1: Rückkehr ist ein Element von Rekonstruktionitis. Rückkehr ist auch ein Teil einer neuen politischen und einer neuen ideologischen Bewegung. Aber das war nicht der Kern, nicht der zentrale Bestandteil, nicht der ausschlaggebende Grund. Wären da nicht das Leid, die Verfolgung und die Einsicht gewesen, dass nichts anderes helfen wird? Nicht sich im Ghetto einzuschließen und nicht sich völlig zu assimilieren, wäre die Rückkehr nicht geschehen. Die kam nicht von der Rekonstruktionitis. Die kam nicht, zumindest nicht primär, von dem Wunsch, nächstes Jahr in Jerusalem. Die Wahrheit ist, man konnte einfach nirgendwo anders hin. Mein Großvater Alexander, der Vater meines Vaters, war viele Jahre ein begeisterter Zionist und sogar ein revisionistischer Zionist. Er hat für den Zionistenkongress gespendet und immer Jabotinsky gewählt. Aber das war in Wilna gewesen. Warum ist er nicht gleich nach Eretz Israel gekommen? Weil ihm Eretz Israel, vielleicht zu Recht, noch nicht europäisch genug erschien. Eines Tages, irgendwann mal, vielleicht. Als der Antisemitismus in Wilna richtig gewalttätig wurde, beantragte Großvater Alexander für sich und seine Familie die Einreiseerlaubnis nach Amerika. Er ging hin, stellte seinen Antrag, das ist dokumentiert, und sie sagten zu ihm, «Sie müssen 17 Jahre warten. Wir haben eine Warteliste von 17 Jahren.» Im Wilna, Anfang der 30er Jahre, konnte er nicht noch 17 Jahre warten. Das war unmöglich. Danach wollte er Franzose werden und sogar Deutscher. Er war verrückt genug, um die deutsche Staatsbürgerschaft anzusuchen, vielleicht 2-3 Monate, bevor Hitler an die Macht kam. Ich bin den Deutschen für alle Zeiten dankbar, dass sie ihm die verweigert haben, sonst gäbe es mich jetzt nicht. Sogar eine skandinavische Staatsbürgerschaft hat er beantragt, ich weiß nicht welche. Nur weil Jerusalem nach seinem Maßstab noch nicht europäisch genug war. Eines Tages, irgendwann mal, vielleicht. Großvater Alexander ist hierher gekommen, weil niemand anders ihn haben wollte. Das ist die Wahrheit, die man so gerne vergisst. Die, die Israel heute hassen, und auch unsere eigenen Kinder wissen das heute nicht mehr. Niemand hat sie gewollt. Die Einwanderungspolitik Kanadas gegenüber Juden in den 30er Jahren lautete «One is too many». Die Schweiz, die ich heute bereits erwähnte, sagte «None is too many». Der große Freund Israels, ein Philosemit, Feldmarschall Jan Smuts aus Südamerika, der den Zionismus wirklich unterstützte, gab eine trickreichere Antwort. als Südafrika wird keine europäischen Juden aufnehmen. Er sagte, Südafrika verachtet und verabscheut den Antisemitismus und sieht ihn als eine Geißel. Deshalb kommen hier keine Juden rein, denn wir wollen uns nicht den Antisemitismus holen. Niemand hat diese Juden haben wollen. Sie sind nicht wegen Rekonstruktionitis nach Jerusalem gekommen. Sie hatten sie wohl wie jeder Jude, aber nicht das hat sie hierher gebracht, sondern die Tatsache, dass dies der einzige Rettungsanker war, den sie zu packen bekamen. Ohne diesen Rettungsanker hätten sie nicht überlebt. Dann hätte es statt 6 Millionen 6,5 Millionen tote Juden gegeben. Übrigens, auch die Juden aus orientalischen Ländern. Wenn man ihnen heute erzählen will, der böse Zionismus habe dem wunderbaren jüdisch-arabischen Zusammenleben ein Ende gemacht und es wäre ganz harmonisch so weitergegangen, wenn der Zionismus nicht alles durcheinander gebracht hätte und man habe die orientalischen Juden von den frischen Auen in Bagdad oder Marokko weggeschleppt und in Israel dann in Durchgangslager gesteckt und ihnen Unrecht getan. Ja, man hat ihnen viel Unrecht getan, schlimmes Unrecht, aber nicht aus Bosheit, sondern, das sage ich in Klammern, wegen des kindlichen Triebes, der noch aus dem 19. Jahrhundert stammte, einen neuen Menschen schaffen zu wollen. Einen neuen Menschen schaffen, das steht uns nicht zu. Unternehmt niemals diesen Versuch. Wenn man versucht, den Menschen zu kneten, um einen neuen Menschen, einen neuen Juden aus ihm zu machen, geht das schlecht aus. Im besten Fall, wie in unserem Fall, ausgezeichnetes menschliches Material, wir werden aus ihnen noch richtige Menschen machen, endet es mit einer Kränkung, die noch viele kommende Generationen weiterwirkt. Im schlimmsten Fall endet der Versuch, einen neuen Menschen zu machen, in Strömen von Blut.
0: Aber nein, wenn die Juden des Irak dort geblieben wären, erst vor kurzem haben wir gesehen, was den muslimischen Jesiden im Irak passiert ist. Sie wurden alle abgeschlachtet. Nein, nicht alle, Verzeihung, nur die Männer. Frauen ab 10 Jahren konnte man für eine Packung Zigaretten kaufen. Das ist es, was den irakischen Juden passiert wäre, wenn sie dort geblieben wären. Und wann sind sie aufgestanden und weggegangen? Auch das erwähnt man nicht so gerne. Sie sind nicht aufgestanden und gekommen, als Israel seine Fahne schwenkte und nicht, weil man dort plötzlich nächstes Jahr in Jerusalem sagte und sie sich dann dachten, warum eigentlich nicht. Sie verließen den Irak, als die britischen Machthaber kurz davor waren, abzuziehen und sie wussten, dass sie dort alleine zurückbleiben würden. Und sie verließen auch Nordafrika kurz vor dem Abzug der französischen Machthaber, weil sie dort nicht allein zurückbleiben wollten. Es war nicht Rekonstruktionitis. Zwar gab es sie in der Nationalhymne, in der Fahne, in der Motivation, in der Phraseologie, der Ideologie. Aber was uns hierher gebracht hat, war nicht Rekonstruktionitis, sondern Lebensgefahr und die Tatsache, dass wir keine andere Wahl hatten. Aber, und das ist der Kern dessen, was ich heute Abend sagen möchte, heute sind wir akut gefährdet zu erkranken. Wenn die Rekonstruktionitis zum Herzstück des Zionismus wird, dann gnade uns Gott. Was wäre das lächerlich? Das Erbauen des dritten Tempels, von dem heute immer öfter die Rede ist, ist dafür das beste Beispiel. Lasst uns einen Weltkrieg gegen den ganzen Islam führen. Mit den arabischen Nachbarn allein, das ist uns eine Nummer zu klein. Lasst uns einen Weltkrieg anführen gegen die Türkei und Indonesien, gegen das atombewaffnete Pakistan und gegen Malaysia. Wir wollen den Tempelberg zurück. Der gehört uns. Tempelberg jetzt. Der neue Tempel soll jetzt gebaut werden, nicht erst morgen, nicht in 10 Jahren, sondern jetzt. Nehmen wir für einen Moment an, ich komme in umgekehrter Weise zurück zu der Fantasie, über die ich mit dem Mann aus Lifta geredet habe. Angenommen, morgen früh verkünden Sie in den Nachrichten, dass der oberste muslimische Rat in Kairo, Riad, Damaskus oder Teheran oder in allen vier Städten die ganze Nacht hindurch bis zum Morgengrauen getagt hat, um noch einmal die Schriften zu prüfen und tatsächlich zu dem Schluss gekommen ist, dass der Tempelberg den Juden gehört. Gebt uns noch einen Monat Zeit, wir räumen die Moscheen, wir geben euch die Schlüssel, er gehört euch. Wir haben uns geirrt, sorry, ihr könnt zurückkehren. Wissen Sie, was dann passieren wird? Im heutigen Staat Israel gibt es sehr viel mehr Juden, die die Gebote halten, als während der Zeit des ersten oder zweiten Tempels in Eretz Israel gelebt haben. Zum Sterbetag zu der Hilula von Shimon Bar Yochai kommen heute jedes Jahr 400.000 Menschen nach Meron. Was würde in Jerusalem an den drei Pilgerfesten passieren, wenn 1 oder 1,5 Millionen Menschen in die Stadt strömten und alle auf den Tempelberg wollten? Alle würden kommen, das ist schließlich ein religiöses Gebot. Ein wichtigeres Gebot als die Hilula von Rabbi Shimon Bar Yochai. Allein zur Beerdigung von Rav Ovadia Yosef vor 5 Jahren sind 600.000 oder 700.000 Menschen nach Jerusalem gekommen. Millionen oder 1,5 Millionen werden an den drei Wallfahrtsfesten nach Jerusalem in den Tempel strömen. Was ist mit Toiletten für 1,5 Millionen Männer und Frauen auf dem Tempelberg mit Parkplätzen? Unter dem Tempelberg, auf dem Ölberg, unter dem Ölberg? Eine zentrale Klimaanlage, ja oder nein? Überwachungskameras, ja oder nein? Parkettboden, ja oder nein? Und wenn ja, dann von den Zedern des Libanon oder ginge auch anderes Holz? Das ist unmöglich, genauso wie es unmöglich ist, nach Lifta zurückzukehren. Physisch ist es unmöglich. Und nicht wegen der Araber. Nicht, weil die nicht kapieren, dass der Tempelberg uns gehört und nicht ihnen. Es ist unmöglich, weil auch die Menschen, die bei uns an Rekonstruktionitis leiden, in der Dimension des Raumes etwas suchen, was sie in der Dimension der Zeit verloren haben. Du willst den Tempel? Dann schreib ein Gedicht. Uri Zvi Greenberg hat das sehr schön gemacht. Schreib ein Theaterstück, mach einen Film. Schreib einen Roman. Sehne dich. Keiner muss auf seine Sehnsucht verzichten. Auf der ganzen Welt gibt es kein Gesetz gegen Sehnsucht und das kann es auch nicht geben. Obwohl es Regierungen gibt, die versuchen, Gesetze zu verabschieden, woran man sich erinnern darf und woran nicht, worüber man trauern darf und worüber zu trauern verboten ist. Diese Rückkehr könnt ihr vergessen. Du willst trauern? Dann trauere. Du willst dich sehnen, dann sehne dich. Du willst was in deiner Vorstellung rekonstruieren, dann tu es in deiner Vorstellung. Du willst über die Frau fantasieren, die du vor Jahrzehnten so sehr geliebt hast, fantasier über sie so viel du willst. Sehn dich nach ihr. Mach in deiner Vorstellung mit ihr, was dir gefällt. Nur versuch nicht, an den Geldautomaten zu gehen und deine Sehnsucht einzulösen. Das trifft auch auf den Wunsch zu, jeden Hügel in den Gebieten zu besiedeln. Angenommen, sie nehmen jeden Hügel in Besitz. Angenommen, alle Araber gehen hier weg oder werden weggegangen. Dann wird es dort Ampeln und Autobahnkreuze geben. Es wird nicht mehr die biblische Landschaft sein, nach der sie sich sehnen. Nicht das Land der Propheten mit den Oliven und Feigenbäumen, mit der Quelle und den Herden. Es werden nicht idyllische Dörfer von Menschen sein, die das Land bauen. Keiner wird unter seinem Weinstock und seinem Feigenbaum sitzen. Vielmehr große Industrieanlagen, Industrieviertel, Ampeln, Autobahnkreuze, Hochhäuser und Parkprobleme. So verhält es sich mit dieser Krankheit. Ich sage Ihnen, was den Staat Israel meiner Meinung nach am meisten bedroht, ist die Rekonstruktionitis, die ein Bestandteil, das Salz des Zionismus gewesen ist, die jetzt aber immer mehr zum dominanten Motiv wird. Und ich sage Ihnen, An dieser Krankheit können Menschen sterben oder wahnsinnig werden und das macht mir große Angst.
1: Was ist der Kern des Zionismus dann gewesen? Die Rekonstruktionitis war das Salz, der Drang, der Hebel, das Gedicht, die Sehnsucht, die treibende Kraft. Was aber war der Kern? Sie werden sich wundern, aber es fällt mir sehr schwer, darauf zu antworten. Es fällt mir schwer, weil es durch die Bank völlig verschiedene Antworten darauf gab und bis heute gibt. Man könnte zumindest in meiner Jugend, aber vielleicht ist es bis heute so, keine zwei Menschen finden, die sich einig waren, was denn nun das Ziel des zionistischen Unternehmens sei. Die Wiederherstellung des Königtums von David und Salomo oder das Städtel aus Osteuropa hierher zu bringen und es in Bnei Berak oder Mea Shearim genauso zu errichten, wie es früher dort gewesen ist. Oder hier eine nordafrikanische Mella zu errichten, wie in Marokko. Oder eine aufgeklärte Sozialdemokratie nach dem Vorbild Skandinaviens. Keine der religiösen Parteien der letzten Jahre in Israel unterscheidet sich grundlegend von der Partei des Tora-Judentums oder der Agudat Israel, die ein Städtel wollen, oder vom jüdischen Heim, das lediglich das Königtum von Salomo und David zurück will. Und die Partei, die ich schon seit vielen Jahren wähle, ist da auch nicht sehr anders. Sie sagt, wir wollen Skandinavien hier. Gerade Skandinavien. Was für die Skandinavier gut ist, wird auch für uns gut sein. Unser Ideal ist ein Skandinavien im Lande Kanaan. Aber es gab auch andere Vorstellungen. In dem Viertel, in dem ich aufgewachsen bin, in Kerem Avraham, das war nicht zu meiner Zeit, ich erzähle das nicht aus eigener Erinnerung, sondern aufgrund von Erinnerungen anderer, die ich gehört habe, gab es bis Ende der 20er Jahre ein Wohnhaus, in dessen zweiten Stock eine Familie wohnte mit einem großen Stalin-Bild im Wohnzimmer und daneben Tür an Tür eine Familie, in deren Wohnzimmer ein großes Bild von Mussolini hing. Das war, wie gesagt, bevor Mussolini seinen Bund mit Hitler schloss, nicht zu meiner Zeit. Es war zu einer Zeit, in der viele Juden meinten, das sei genau, was wir brauchten, eine starke Hand, Militarismus, Muskeljudentum, Ordnung, die geballte Faust, pünktlich fahrende Züge, eine Zentralregierung. Sie hatten genug von dem jüdischen Durcheinander. Schluss mit dem ewigen Chaos. Wir wollen einen Mussolini im guten Sinne, wie sie ihn sahen. Es gab ganz unterschiedliche Konzepte. Solche, die hier eine Art tolstojanisches Paradies schaffen wollten, halb religiös und halb anarchistisch. Etwa wie Aaron David Gordon. Eine Läuterung der Seele, nicht durch die synagogale Religion, sondern durch eine religiöse Erfahrung, die vom ständigen Kontakt mit der Natur und von den innigen Beziehungen einer kleinen Gemeinschaft herrührt, nicht von großen Städten. Auch das gehörte zum Zionismus. Da gab es fast alles. Es gab auch solche, die davon träumten, hierher zu kommen, wie die weißen Kolonialisten in Kenia oder Indonesien auf dem Balkon zu sitzen. Die Eingeborenen sollten arbeiten, während sie sie beaufsichtigten. Sie würden die Eingeborenen durchaus gut behandeln. Alle würden nur davon profitieren. Bis heute haben wir solche und nicht zu knapp. Was also ist der Zionismus? Darauf kann ich Ihnen nicht antworten. Außer die Anerkennung dessen, dass wir keinen anderen Ort haben. Egal, wo man die Grenzen zieht, egal mit welchem der Rekonstruktionitis übergeordneten Ziel, vom stalinistischen Marxismus bis zum halbfaschistischen Mussolinismus und mit allem, was dazwischen liegt. Wir haben keinen anderen Ort. Und auch dazwischen lagen die verschiedensten Konzepte. Es gab zum Beispiel eine gar nicht kleine Gruppe, die davon träumten, hier im Nahen Osten ein hübsches Replikat des österreichisch-ungarischen Kaiserreichs zu errichten, mit gepflegten Umgangsformen, roten Dächern, absoluter Ruhe zwischen 2 und 4 Uhr mittags und die Leute würden sich mit Herr Doktor und Frau Doktor ansprechen. Auch das waren zionistische Träumer. Ich könnte den ganzen Abend so weitermachen. Ich könnte eine ganze Trilogie damit füllen.
0: Es war eine Föderation von Träumern. Aber alle stimmten darin überein, dass sich das, wovon sie träumten, so unterschiedlich ihre Träume auch waren, nur hier verwirklichen ließ, weil wir an anderen Orten keine Chance hatten. Wir haben es ja versucht. Einerseits haben wir versucht, uns abzukapseln und niemanden zu stören, in unseren Städten wohnen zu bleiben und zu Gott zu beten. Die Gemeinschaft der Juden wartet auf den Messias, schrieb Uri Zvi Greenberg. Aber man hat uns nicht gelassen. Andererseits haben wir versucht, uns zu assimilieren, haben versucht, so zu sein wie sie, Christen zu werden. Auch das hat uns nichts geholfen. In demselben schlesischen Gebiet, auf beiden Seiten der deutschen-polnischen Grenze vor dem Zweiten Weltkrieg, nur 10 Kilometer voneinander entfernt, gab es ein jüdisches Städtchen, das aussah wie Bnei Berak heute, und man hasste die Juden bis aufs Blut. Sie sind so anders, sie sprechen kein Polnisch, benehmen sich nicht wie wir, sie sind fremd. Außerirdische. 10 Kilometer westlich davon hasste man die Juden, weil sie sich schon fast nicht mehr unterscheiden ließ, wer Jude war und wer nicht. Schaut nur, sie benehmen sich schon wie wir. Sie kleiden sich wie wir. Sie sprechen schon ohne Akzent. Sie essen schon unsere Speisen. Man hat sie so und auch so gehasst. Hier lag also der entscheidende gemeinsame Nenner. Was in Zukunft wird, weiß ich nicht. Ich bin kein Prophet. Ich wüsste es selbst gern. Aber eines weiß ich doch, aus meiner Erfahrung als Geschichtenerzähler weiß ich das und als Mensch, der sein Leben lang die Umwälzungen der Menschen beobachtet. Dieser Tisch hier vor mir wird ein Tisch bleiben, bis man ihn eines Tages recyceln oder an Lag Baomer in einem großen Feuer verbrennen wird. Aus ihm kann nichts anderes hervorgehen. Menschen aber können überraschen. Nicht nur andere, sondern auch sich selbst. Also jetzt, der Text ist noch nicht fertig. Fast, aber nicht ganz. Aber wir hören jetzt hier auf. Ich denke, der Text war eigentlich eine Rede von etwa einer Stunde. Mhm. Das war der Text. Noch ist die Rechnung nicht gemacht, der letzte Vortrag von Amos Oz im Juni 2018. Das kann ich jetzt nicht genau wissen. Also eigentlich im Titel steht Juni 2018 und es steht aber dann in dem das, also Untertitel eigentlich, dass diese Rede am 22. Juli 2018 in der Universität Tel Aviv gehalten hat. Jetzt haben wir uns eine Stunde Zeit genommen und dieser Text ist zu finden im Band Worte, Essays und Reden von Amos Oz.
1: Vielen Dank.
0: Ja, danke fürs Zuhören.
1: An dich noch, dass du das gebracht hast und dass wir uns diese Zeit genommen haben.
0: Und danke euch fürs Zuhören.
1: Genau, wir senden ja jetzt immer jeden zweiten Samstag im Monat. Das heißt dann nächstes Mal wieder Anfang Oktober.
0: Ja. Und nun? Ja, nun wünschen wir euch einen schönen Abend. Macht's gut.

Gut, dann habe ich ein herzlich willkommen auf Radio Lora. Das ist die Sendung Kilomba, das heisst 2 Stunden Musik aus Afrika und aus der Karibik. Den Anfang gemacht hätte Daniel Diaz mit dem Lied Gese Sepa und nach dem perkussiven Feuerwerk aus Puerto Rico hören wir ein perkussives Feuerwerk aus Senegal und zwar mit dem Momo Djeng Rai. Yo cuando yo me...

fantastische Frauenstimme aus dem Senegal immer noch, Rema Diop und Soda Mama Fall mit dem Lied Guello und die dritte neue Erscheinung aus, auch aus dem Senegal ist

Nothing bei aus dem Senegal und mit dem nächsten Lied bleiben wir zwar noch in der westafrikanischen Region. Stilistisch tönt es dann aber schon ganz, ganz anders. Da ist Emilio Le Chanceux aus Burkina Faso mit Mon Faso, Mon Combat.

Jenjaladem Ferigola in Rezemenarbeit namens Coco Nayam und in Nigeria blieb er mit dem Fancy Papaya und Hada Hada.

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1: Klassische Kongolesische Dombolo mit dem Tigral Lobe so und dem Lied Miniatur. Und weiter machen wir mit einer Generation von kongolesisch-französischen Musikern, wo in Frankreich aufgewachsen ist. Keblek, IDS et Franglais mit En les mains.

Aus Angola, Bongo und Black Way mit dem Lied Alambamento. Und das nächste Lied ist von einem Chor aus Nigeria, einem Loud Urban Choir. Und zwar haben sie den Erfolg Pile von Mauvais Joe in einer Chorversion aufgenommen.

Iba Jolale mit dem King Massali, und zwar ist das ein senegalesischer Musiker, auch wenn seine Musik völlig anders tönt wie der Mbalax, wo man sich gewöhnt ist aus Senegal. Und im nächsten Lied wird es richtig schnell. Es ist eine Sängerin aus Guinea. Ihr Name ist Miss Galagala und sie singt «Dégagé».

Energie pur, anders kann man kaum nicht sagen. Miss Kala Kala und das nächste ist Ivorian Doll mit dem Lied Ilya, no, Yakwa.

Amapiano oder wenigstens Amapiano inspirierte Musik. Das ist Scott Mabuma mit dem Lied Simele. Vorne in der gehört Giallo Platinums mit Masero und jetzt gerade kommt Mr. P. Chukweme.

Mr. P, das ist eins von den zwei Pi von P-Square. Und das nächste Lied ist aus Botswana. Es ist im Moment extrem populär von einem Musiker namens Sphere Nofokol. Und es heisst Kwantle Kwa.

Ihr hört eine Quilombo auf Radio Lora. Und wir gehen in die zweite Stunde, wo hauptsächlich karibische Musik gespielt wird. Der Anfang hat gemacht Christina James mit dem Lied «Follow Me». Eines der ersten Lieder, wo mit «Soca 2027» angeschrieben ist. Nachdem der Karneval in New York, in London und der in Barbados vorbei sind, fangen immer so die ersten Lieder so vom Karneval 2027, vom nächsten Jahr an. Am Anfang sind es immer noch so ein bisschen leichte, groovy, entspannte Lieder und dann die richtigen harten Karnevallieder, die kommen dann nach der Weihnachten. Also wir machen weiter mit dieser Musik vom Trinidad Soca 2027. Das ist Little Bits mit Sweet Music.

Büffli hier auf dem Party Nice Rhythm, und zwar zuerst Imani Ray, dann M1, Problem Child, Shell Marshall und Patrice Roberts. Und weiter machen wir mit Merengue, und zwar mit zwei von den berühmtesten und besten Musikern überhaupt. Juan Luis Guerra und Manny Cruz, Nieve en

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2: Show Bitsley, el Químico, Ultra Mega und El Spaghetti, aber das nächste ist ganz neu. Maldi vom legendären Duo Plan B, aquí se vino a perrear.

primo. Und jetzt haben wir nochmal ein paar Latino-Lieder. Und zwar als erstes Capo Muevelo Pra Mi.

Das ist Lady Likes of Jamaica mit einem gesungenen Rezept für Curry Goat. Und vorne Conscience and Jolly Black mit Girl Time. Wir machen jetzt noch ein bisschen Soca, und zwar Jadel und Rosie.

Nochmal gewaltig, Lahadi. Bouillon, und zwar sind das g'si. Als erstes Team Fox mit Jaleur, Rio und Eddie mit Back It Up Girl, und jetzt hat Mimika DS mit 6 o'clock, und jetzt Salsa mit Alejo Dance, Show Me.

Guayanamit im Lied, se parece al pai und damit sind wir am Ende von der Sendung angelangt. Die Sendung heisst Quilombos Radio, ist Radio Lora, mein Name ist Cass Chaos. Ich danke fürs Zuhören und zum Schluss, ganz zum Schluss, noch ein wunderschönes Lied vom Farmer Nappy, Ride or Die, und damit sage ich Ciao zusammen.